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0: Jam. Das war der dritte Hit für Andrew Ridgeley und George Michael bei uns im Juli 83.
1: Platz 12.
0: Wham mit Bad Boys.
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0: Andrew und George fingen ihren Siegeszug durch eure Ohren und Herzen damals gerade erst an. Peter Schilling, der hatte den Zenit schon überschritten. Ein halbes Jahr war sein Supererfolg Major Tom inzwischen her. Da konnte er noch einmal fast daran anschließen. Die weiteren 8 Singles danach blieben dann ziemlich glanzlos. Schade, der große kurze Ruhm des Peter Schilling. Hier im Juli 83.
1: Platz 11.
0: Die Wüste lebt. Hamburg 2.
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0: Peter Schilling bei Hamburg 2, im Juli 83 bei uns. Platz 11. Die Wüste lebt.
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0: Leute, wer in der Fernsehshow damals auftrat, der war ganz oben angekommen.
2: Come on, Sarah und die Chance aus Holland.
0: Vier blutjunge Holländer in der ZDF-Hitparade. Dieter Thomas Heck und das gesamte Studiopublikum rasteten aus.
3: Come on, Sarah.
0: Kennt ihr doch, oder?
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0: die Kurzen, die Lücken. Die Shorts im Juli 83 bei uns.
4: Platz 10.
0: Come on, Sava.
4: 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Im Juli 1983.
0: Jetzt Gordon, Stuart und Andy. Die unvergesslichen Police. Im Juli 83, ja,

0: Bowie bei Hamburg 2. Keiner schmachtet wie er. Das war sein vierter Top-10-Hit bei uns im Juli 83.
1: Platz 8.
0: Natürlich, großartig. China Girl. Das ist ein Riesensong, absolut. Aber der nächste, der ist sogar noch riesiger, um genau zu sein, einer der größten 80er überhaupt. Es ist ein Titelsong aus einem Film, diesem hier.
2: 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Und der Körper fängt wie von selbst an sich zu bewegen.
0: Na?
2: 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Aber plötzlich geschieht etwas mit dir.
0: Über 4 Millionen Leute sahen 83 bei uns Flashdance im Kino und noch viel mehr kauften sich die Single mit dem Titelsong. Im Juli 83 in unseren Charts.
1: Platz 7.
0: Die Story von Alex, der Bauarbeiterin, die eine berühmte Tänzerin werden wollte. Erzählt von Irene Cara. Flashdance. What a feeling.

0: Ohlala, Rosalind Romba, Hamburg 2. Der europäische Superhit aus Paris im Juli 83.
1: Platz 6.
0: Afrika. Platz 1 hat Rosalind damit nicht ganz geschafft. Nicht so wie er hier. Der war in ganz Europa damals wochenlang ganz oben gewesen. Auch bei uns. Im Juli 83 noch.
1: Platz 5.
0: Robin Gibb. Juliet.

0: Man hört sogar die Platte noch knacken. Kodo bei Hamburg 2, ein Außerirdischer auf dem Weg an die Spitze unserer Charts. In dieser Woche im Juli 83 noch
1: Platz 4.
0: Die Schwestern Inga und Annette Humpel zusammen mit den zwei völlig beknackten Österreichern vom deutsch-österreichischen Feingefühl Döf. Damals Platz 4 für Kodo.
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0: Den nächsten Song, den gab es im Verlauf der 80er einige Male, immer wieder in den Charts, auch als Ben Liebrand Remix zum Beispiel, auch in diversen sogenannten Megamixes kam der mal vor. Aber im Juli 83 gab es das Original, die unverkennbare Version. Damit ging dieser Wahnsinns-Hype los. Im Juli 83 bei uns
1: Platz 3
0: aus Manchester, New Order, Blue Monday, Hamburg 2, ihr Leute. Und ich habe extra für euch nachgeguckt. Die Nachbarn sind gerade eh nicht da. Ich glaube, die sind einkaufen oder so. Also gib ihm!
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0: dann mitten in den Originalcharts von damals. Juli 83.
1: Platz 2.
0: Mike Oldfield und Moonlight Shadow. Unvergesslich. Jetzt will ganz Hamburg natürlich auch wissen, wer war damals im Juli 83 auf Platz 1 bei uns. Und das Gute ist ja, ich sag's euch auch, aber erst gleich.
1: Gleich. Platz 1 aus dieser Woche. 1983.
0: Ganz klitzekleine Pause mit den deutschen Charts. Bisschen Zeit ist ja noch. Das hier, das war zur selben Zeit in den anderen großen Hitparaden der Welt los.
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0: Tief einatmen. Hier ist die Nummer 1 der American Top 40 in dieser Woche im Juli 83. Ja. The Police. Diese Briten holten sich alle Charts der Welt, auch in den Staaten. Aber den hatten wir ja eben. In unseren Charts auf der 9. Deshalb freut euch auf Platz 2. Ah, extrem groovy. Extrem cool. Yes, Eddie. Eddie Grant mit seinem einzigen Superhit in den USA.

0: Eddie Grant. Damit war er in dieser Juliwoche 83 auf Platz 2 der American Top 40 Electric Avenue. Und so saß in derselben Woche auf der Insel hier nebenan aus.
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0: Ja, ja, der Song war damals schon 21 Jahre alt. Geschrieben wurde er vom großen Marvin Gaye. Er hat ihn aber leider immer nur auf eine B-Seite gepackt. Ja, genau der Song. 1983 bat dann ein noch völlig unbekannter Sänger darum, von dem Song eine ganz langsame Version machen zu dürfen. Gerne doch. Der damals 27-jährige Paul Young, meine Damen und Herren. Hiermit legte er sein wundervolles Debüt hin. Im Juli 83, Platz 1 der UK Top 40. Wherever I lay my head, Paul Young.

0: Im Juli 83, Platz 1 der UK Top 40. Paul Young mit seiner Schmuse-Nummer für die Ewigkeit. Wherever I lay my head. So schön. Und jetzt erfahrt ihr endlich auch, wer damals im Juli 83 hier bei uns in Deutschland auf Platz 1 war.
1: Und jetzt Platz 1.
0: Es ist soweit. Wir sind ganz oben angelangt. Mehr geht heute wirklich nicht. Hier ist der Top-Titel in der Woche ab dem 25. Juli 1983. Ein Rockstar mit Orden. Gerade erst eine Woche vorher hat er Robin Gibb vom Thron gestoßen. Die Story über dessen Juliet zog wohl nicht mehr ganz so stark. Stattdessen wollten die Plattenkäufer jetzt seine Story hören. Die Story über sein Mädchen.

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1: 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Das hat aber nicht geklappt. Zum Glück. 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
1: Heute mit Kodo, Rod Stewart, Robin Gibb, David Bowie und Michael Jackson, Leute. Der ist gleich zweimal dabei.
3: Heute das Jahr 1983.
1: Das sind die Charts aus dem Jahr, als Psycho 2 im Kino startete. Ja, Norman Bates kam wieder nach Hause. Uiuiui. Ui, ui. Jetzt die kompletten Top 25. Aus genau dieser Juliwoche damals, als wäre es gestern gewesen. Los geht's mit den Bee Gees. Sie haben insgesamt 5 Titel für die Fortsetzung von Saturday Night Fever komponiert. Der Film hieß Stayin' Alive. Habt ihr bestimmt gesehen, oder? Einer der 5 Songs war im Juli 83

0: 17 bei Hamburg 2. Die waren im Juli 83 noch ganz neu. Die hatten sich nämlich gerade erst von ihrer vorherigen Band getrennt. The Human League war die vorherige Band. Und jetzt in neuer Aufstellung nannten sie sich Heaven 17. Und sie schaffen sofort zwei wunderbare Hits in den 80ern bei uns. Hiermit ging das alles los. Juli 83.
1: Platz 24.
0: Heaven 17 und Temptation. Weiter mit den Originalcharts von damals. Und es wird sogar noch viel kultiger.
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0: Das war der dritte Superhit in Folge für Nena im Juli 83 bei uns.
1: Platz 23.
0: Ja, genau. Leuchtturm.

0: Die Blonde von ABBA.
1: Das war ihr größter Solo-Hit bei uns im Juli 83.
2: Platz 22.
0: The Heat is On.
1: Damals behaupteten alle ABBA-Mitglieder immer noch, dass es bald, ganz bald, ein neues Album geben würde. Daraus wurde natürlich nichts. Lange, lange, lange erstmal nichts. Aber waren damals im Juli 83 schon Geschichte sozusagen und jeder der vier machte seine eigenen Projekte. Inzwischen wisst ihr, dass es 38 Jahre später, 2021 nämlich, doch wieder ein neues Album gab. Und nicht nur das, aber das nächstes Mal.
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1: Weiter in den Originalcharts von damals. Für ihn ging es damals über 20 Plätze nach oben. Ganz hoch bis auf
2: Platz 21.
1: Das war er aber gewohnt, denn das hier war nur einer von insgesamt 7 Welthits aus dem größten Album aller Zeiten. Genau. Thriller natürlich. Michael Jackson, Leute. Juni 83 bei uns.
2: Platz 21.
1: Wanna

0: britischen Rocker vom Electric Light Orchestra. Die hatten schon in den 70ern jede Menge Hits bei uns. In den 80ern ging es munter weiter. Insgesamt schafften sie 20 Hitsingles in unseren Charts. Das war im Juli 83.
1: Platz 20.
0: Rock'n'Roll is King. Ramalama Bamalama. Obwohl, den Text muss ich nochmal checken.
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0: Also für meinen Geschmack sind heute wieder richtig viele Leckerbissen dabei. Ahnt doch mal den hier. Er ist für immer einer der allergrößten, oder? Zum Glück sind wenigstens seine Songs unsterblich, so wie dieser hier. Im Juli 83,
1: Platz 19,
0: der große David Bowie, Ladies and Gentlemen.

0: Zoo bei Hamburg 2. Das britische City-Pop-Duo Vince Clarke und Alison Moyet, die tolle. Ein Jahr war das nach ihrem Welthit Don't Go. Da hatten sie noch diesen zweiten Hit bei uns im Juli 83.
1: Platz 18.
0: Nobody's Diary.
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0: 7 Stück habe ich eben gesagt. 7 Songs aus seinem Album Thriller wurden große Hits bei uns. Eben auf der 21 hatten wir schon Wanna Be Starting Something. Mal sehen, wie viele heute noch kommen. Einer auf jeden Fall, der hier. Quincy Jones hat Michael damals überredet, auch mal einen Rocksong zu machen. Und da holt er den großen Eddie Van Halen für ein

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0: So klang das damals in den deutschen Singlecharts. Jetzt
2: Platz 16.

0: Sie Ulmen bei Hamburg 2. Ohne Witz, die erfolgreichste britische Komikerin. Und sie hat auch mal Musik gemacht und immerhin diesen einen Hit auch bei uns geschafft. Juli 83,
1: Platz 16,
0: die fröhliche Tracy Ullman, Breakaway. Fühlt mal ganz kurz euren Puls bitte. Wisst ihr, wie das geht? Okay, habt ihr ihn? Gut. Jetzt bleibt mal dran am Puls und checkt, was passiert, wenn ich euch sage, Wham! Eurythmics! Geier Sturzflug! Spandau Ballet! Ja, genau, das passiert immer. Die habe ich gleich noch alle für euch. Jetzt ein ganz anderer Nervenkitzel, oh ja.
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0: In der Woche, die hier heute nochmal ausführlich durch eure Ohren Revue passiert, da starteten jede Menge Erotikfilme in unseren Kinos. Das war damals so. Habt ihr vielleicht Graf Bobby und seine Nichten gesehen oder Sechs Schwedinnen auf der Alm? Ja, die waren alle gerade neu im Kino im Juli 83. Aber auch von Cheech & Chong gab es gleich zwei neue Filme. Und dann kam auch noch, nach über 20 Jahren, Norman Bates zurück nach Hause.
3: Ich sage euch, da war ein Zettel von meiner toten Mutter.
0: Kurze Rückblende. Am 16. März 1960 sorgte der in Schwarz-Weiß gedrehte Hitchcock-Klassiker Psycho für unangenehme Gänsehaut beim Publikum der Premiere

0: Ach, Mary.
1: Norman, es kann nicht deine Mutter sein. Es muss jemand anders sein.
2: Nein, sie wird dich umbringen. Ich weiß es.
3: Pass auf hinter dir!
4: Nach 22 Jahren ist Norman Bates wieder zu Hause. Psycho 2. Es fängt wieder an.
5: Neu im Kino im Juli 83. Weit über 1 Million Zuschauer damals. Der fabelhafte Anthony Perkins in Psycho 2. Leute, das ist wirklich ein Meisterwerk.
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5: Zurück in die Musikcharts aus genau derselben Zeit. In dieser Woche im Juli 83 verliebten sich unsere Ohren zum allerersten Mal in diese ganz neue Band. Spandau Ballet. Juli 83 landeten sie ihr riesengroßes Debüt bei uns. Toll.
7: Platz 15.
5: Spandau Ballet.

0: Eiersturzflug bei Hamburg 2. Die hat nicht nur das Bruttosozialprodukt, sondern auch den hier ganz nach oben in die Charts gebracht. Juli 83.
1: Platz 14.
0: Besuchen Sie Europa, solange es noch steht. Eieiei. Also ich fühl's total. Dieses 1983.
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0: Annie Lennox und Dave Stewart, die hatten einen kurzen Anlauf. Schon mit ihrer zweiten Single wurden sie unsterblich. Die Eurythmics. Da ist sie. Annie. Dies war ihr erster richtiger Welthit bei uns. Juli 83.
1: Platz 13.
0: Sweet Dream.

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1: 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Gleich nochmal der große Bowie, The Police und Peter Schilling ist dabei. 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Weiter mit den Originalcharts aus 83. Jetzt! Festhalten! 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Wow.

0: Jam. Das war der dritte Hit für Andrew Ridgeley und George Michael bei uns im Juli 83.
1: Platz 12.
0: Wham mit Bad Boys.
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0: Andrew und George fingen ihren Siegeszug durch eure Ohren und Herzen damals gerade erst an. Peter Schilling, der hatte den Zenit schon überschritten. Ein halbes Jahr war sein Supererfolg Major Tom inzwischen her. Da konnte er noch einmal fast daran anschließen. Die weiteren 8 Singles danach blieben dann ziemlich glanzlos. Schade, der große kurze Ruhm des Peter Schilling. Hier im Juli 83.
1: Platz 11.
0: Die Wüste lebt. Hamburg 2.
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0: Peter Schilling bei Hamburg 2, im Juli 83 bei uns. Platz 11. Die Wüste lebt.
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0: Leute, wer in der Fernsehshow damals auftrat, der war ganz oben angekommen.
2: Come on, Sarah und die Schaus aus Holland.
0: Vier blutjunge Holländer in der ZDF-Hitparade. Dieter Thomas Heck und das gesamte Studiopublikum rasteten aus.
3: Come on, Sarah.
0: Kennt ihr noch, oder? Die kurzen, die Lücken, die Shorts im Juli 83 bei uns.
4: Platz 10.
0: Come on, Sava.
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0: Jetzt Gordon, Stewart und Andy, die Unvergesslichen. Police im Juli 83.

0: Das war sein vierter Top-10-Hit bei uns im Juli 83.
1: Platz 8.
0: Natürlich, großartig, China Girl. Das ist ein Riesensong, absolut. Aber der nächste, der ist sogar noch riesiger, um genau zu sein, einer der größten 80er überhaupt. Es ist ein Titelsong aus einem Film. Diesem hier.
2: Es ist wie, du gehst da raus, die Musik fängt an und du beginnst es zu fühlen. Und der Körper fängt wie von selbst an sich zu bewegen.
0: Na?
2: Das klingt alles ein bisschen dumm, ich weiß. Aber plötzlich geschieht etwas mit dir.
0: Über 4 Millionen Leute sahen 83 bei uns Flashdance im Kino. Und noch viel mehr kauften sich die Single mit dem Titelsong. Im Juli 83 in unseren Charts.
1: Platz 7.
0: Die Story von Alex, der Bauarbeiterin, die eine berühmte Tänzerin werden wollte. Erzählt von Irene Cara. Flashdance. What a feeling.

0: Ohlala, Rose-Laurent bei Hamburg 2. Der europäische Superhit aus Paris im Juli 83.
1: Platz 6.
0: Afrika. Platz 1 hat Rose-Laurent damit nicht ganz geschafft. Nicht so wie er hier. Der war in ganz Europa damals wochenlang ganz oben gewesen. Auch bei uns. Im Juli 83 noch.
1: Platz 5.
0: Robin Gibb. Juliet.

0: könnte sogar die Platte noch knacken. Kodo bei Hamburg 2, ein Außerirdischer auf dem Weg an die Spitze unserer Charts. In dieser Woche im Juli 83 noch
1: Platz 4.
0: Die Schwestern Inga und Annette Humpe zusammen mit den zwei völlig beknackten Österreichern vom deutsch-österreichischen Feingefühl Döf. Damals Platz 4 für Kodo.
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0: Den nächsten Song, den gab es im Verlauf der 80er einige Male, immer wieder in den Charts, auch als Sven Liebrand Remix zum Beispiel, auch in diversen sogenannten Megamixes kam der mal vor. Aber im Juli 83 gab es das Original, die unverkennbare Version. Damit ging dieser Wahnsinns-Hype los. Im Juli 83 bei uns
1: Platz 3
0: aus Manchester, New Order, Blue Monday, Hamburg 2, ihr Leute. Und ich habe extra für euch nachgeguckt. Die Nachbarn sind gerade eh nicht da. Ich glaube, die sind einkaufen oder so. Also gib ihm!
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0: Hier war Hamburg 2. Eben noch live on stage beim Midsummer Night's Dream Musik Festival im St. Pauli Stadion. Vielleicht war dir 83 auch dabei. Und dann mitten in den Originalcharts von damals. Juli 83.
1: Platz 2.
0: Mike Oldfield und Moonlight Shadow. Unvergesslich. Jetzt will ganz Hamburg natürlich auch wissen, wer war damals im Juli 83 auf Platz 1 bei uns. Und das Gute ist ja, ich sag's euch auch, aber erst gleich.
2: 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Platz 1 aus dieser Woche.
3: 1983.
0: Ganz klitzekleine Pause mit den deutschen Charts. Bisschen Zeit ist ja noch. Das hier, das war zur selben Zeit in den anderen großen Hitparaden der Welt los.
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0: Tief einatmen. Hier ist die Nummer 1 der American Top 40 in dieser Woche im Juli 83. Tja, The Police. Diese Briten holten sich alle Charts der Welt, auch in den Staaten. Aber den hatten wir ja eben. In unseren Charts auf der 9. Deshalb freut euch auf Platz 2. Ah, extrem groovy. Extrem cool. Yes, Eddie. Eddie Grant mit seinem einzigen Superhit in den US-Charts. Platz 2 damals für Electric Avenue. Hau rein.

0: Grant. Damit war er in dieser Juliwoche 83 auf Platz 2 der American Top 40 Electric Avenue. Und so saß in derselben Woche auf der Insel, hier nebenan aus.
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0: Ja, der Song war damals schon 21 Jahre alt. Geschrieben wurde er vom großen Marvin Gaye. Der hat ihn aber leider immer nur auf eine B-Seite gepackt. Ja, genau der Song. 1983 bat dann ein noch völlig unbekannter Sänger darum, davon, von dem Song, eine ganz langsame Version machen zu dürfen. Gerne doch. Der damals 27-jährige Paul Young, meine Damen und Herren.

0: Im Juli 83, Platz 1 der UK Top 40. Paul Young mit seiner Schmusenummer für die Ewigkeit. Wherever I lay my head. So schön. Und jetzt erfahrt ihr endlich auch, wer damals im Juli 83 hier bei uns in Deutschland auf Platz 1 war.
1: Und jetzt Platz 1.
0: Es ist soweit. Wir sind ganz oben angelangt. Mehr geht heute wirklich nicht. Hier ist der Top-Titel in der Woche ab dem 25. Juli 1983. Ein Rockstar mit Orden. Gerade erst eine Woche vorher hat er Robin Gibb vom Thron gestoßen. Die Story über dessen Juliet zog wohl nicht mehr ganz so stark. Stattdessen wollten die Plattenkäufer jetzt seine Story hören. Die Story über sein Mädchen.

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1: Heute mit Kodo, Rod Stewart, Robin Gibb, David Bowie und Michael Jackson, Leute. Der ist gleich zweimal dabei.
3: Heute das Jahr 1983.
1: Das sind die Charts aus dem Jahr, als Psycho 2 im Kino startete. Ja, Norman Bates kam wieder nach Hause. Uiuiui. Ui, ui. Jetzt die kompletten Top 25. Aus genau dieser Juliwoche damals, als wäre es gestern gewesen. Los geht's mit den Bee Gees. Sie haben insgesamt 5 Titel für die Fortsetzung von Saturday Night Fever komponiert. Der Film hieß Stayin' Alive. Habt ihr bestimmt gesehen, oder? Einer der 5 Songs war im Juli 83 bei uns.
4: Platz 25.
1: Die Bee Gees.

0: euch zwei. Die waren im Juli 83 noch ganz neu. Die hatten sich nämlich gerade erst von ihrer vorherigen Band getrennt. The Human League war die vorherige Band. Und jetzt in neuer Aufstellung nannten sie sich Heaven 17. Und sie schaffen sofort zwei wunderbare Hits in den 80ern bei uns. Hiermit ging das alles los. Juli 83.
1: Platz 24.
0: Heaven 17 und Temptation. Weiter mit den Originalcharts von damals. Und es wird sogar noch viel kultiger.
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0: Das war der dritte Superhit in Folge für Nena im Juli 83 bei uns.
1: Platz 23.
0: Ja, genau. Leuchtturm.

0: Heiko bei Hamburg 2. Genau, die Blonde von ABBA. Das war ihr größter Solo-Hit bei uns im Juli 83.
1: Platz 22.
0: The Heat is On. Damals behaupteten alle ABBA-Mitglieder immer noch, dass es bald, ganz bald, ein neues Album geben würde. Daraus wurde natürlich nichts. Lange, lange, lange erstmal nichts. ABBA waren damals im Juli 83 schon Geschichte sozusagen. Und jeder der vier machte seine eigenen Projekte. Inzwischen wisst ihr, dass es 38 Jahre später, 2021 nämlich, doch wieder ein neues Album gab. Und nicht nur das, aber das nächstes Mal.
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0: Weiter in den Originalcharts von damals. Für ihn ging es damals über 20 Plätze nach oben. Ganz hoch bis auf
1: Platz 21.
0: Das war er aber gewohnt, denn das hier war nur einer von insgesamt 7 Welthits aus dem größten Album aller Zeiten. Genau. Thriller natürlich. Michael Jackson, Leute. Juli 83 bei uns.
1: Platz 21.
0: One

0: britischen Rocker vom Electric Light Orchestra. Die hatten schon in den 70ern jede Menge Hits bei uns. In den 80ern ging es munter weiter. Insgesamt schafften sie 20 Hitsingles in unseren Charts. Das war im Juli 83.
1: Platz 20.
0: Rock'n'Roll is King. Ramalama Bamalama. Obwohl, den Text muss ich nochmal checken.
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0: Also für meinen Geschmack sind heute wieder richtig viele Leckerbissen dabei. Ahnt doch mal den hier. Er ist für immer einer der allergrößten, oder? Zum Glück sind wenigstens seine Songs unsterblich, so wie dieser hier. Im Juli 83.
1: Platz 19.
0: Der große David Bowie, Ladies and Gentlemen.

0: Zoo bei Hamburg 2. Das britische City-Pop-Duo Vince Clarke und Alison Moyet, die tolle. Ein Jahr war das nach ihrem Welthit Don't Go. Da hatten sie noch diesen zweiten Hit bei uns im Juli 83.
1: Platz 18.
0: Nobody's Diary.
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0: 7 Stück habe ich eben gesagt. 7 Songs aus seinem Album Thriller wurden große Hits bei uns. Eben auf der 21 hatten wir schon Wanna Be Startin' Somethin'. Mal sehen, wie viele heute noch kommen. Einer auf jeden Fall, der hier. Quincy Jones hat Michael damals überredet, auch mal einen Rocksong zu machen. Und da holt er den großen Eddie Van Halen.

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0: So klang das damals in den deutschen Singlecharts. Jetzt
2: Platz 16.

0: Sie Ulmen bei Hamburg 2. Ohne Witz, die erfolgreichste britische Komikerin. Und sie hat auch mal Musik gemacht und immerhin diesen einen Hit auch bei uns geschafft. Juli 83,
1: Platz 16,
0: die fröhliche Tracy Ullman, Breakaway. Fühlt mal ganz kurz euren Puls, bitte. Wisst ihr, wie das geht? Okay, habt ihr ihn? Gut. Jetzt bleibt mal dran am Puls und checkt, was passiert, wenn ich euch sage, Wham! Eurythmics! Geier Sturzflug! Spandau Ballet! Ja, genau, das passiert immer. Die habe ich gleich noch alle für euch. Jetzt ein ganz anderer Nervenkitzel, oh ja.
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0: In der Woche, die hier heute nochmal ausführlich durch eure Ohren Revue passiert, da starteten jede Menge Erotikfilme in unseren Kinos. Das war damals so. Habt ihr vielleicht Graf Bobby und seine Nichten gesehen oder Sechs Schwedinnen auf der Alm? Ja, die waren alle gerade neu im Kino im Juli 83. Aber auch von Cheech and Chong gab es gleich zwei neue Filme. Und dann kam auch noch, nach über 20 Jahren, Norman Bates zurück nach Hause.
3: Ich sage euch, da war ein Zettel von meiner toten Mutter.
0: Kurze Rückblende. Am 16. März 1960 sorgte der in Schwarz-Weiß gedrehte Hitchcock-Klassiker Psycho für unangenehme Gänsehaut beim Publikum der Premiere in New York. Die Hälfte der Leute im Publikum hat danach wochenlang nicht mehr geduscht. Ihr wisst schon. Ja. Das war brutal. Und 23 Jahre später, in dieser Woche im Juli 83, kam dann der zweite Teil bei uns ins Kino. Norman Bates hatte inzwischen akzeptiert, dass seine Mutter tot war. Das überzeugte auch den Richter und er verfügte Normans Entlassung aus der Anstalt. Ja, ja, das Kinopublikum wusste es natürlich besser. Der Richter ließ damit einen Massenmörder wieder frei rumlaufen.
4: Norman Bates kommt wieder nach Hause.
5: Er wurde wegen Geisteskrankheit für nicht schuldfähig erklärt.
6: Ist Ihnen nicht klar, dass gleich ein manischer Mörder wieder auf die Menschheit losgelassen wird?
7: Ich habe ein Motel, nicht sehr weit von hier. Und da kannst du gern für eine Nacht eins von den leeren Zimmern haben, wenn du willst.
4: Er nimmt seine Geschäfte wieder auf.
8: Gute Nacht, Mary.
9: Norman, es kann nicht deine Mutter sein. Es muss jemand anders sein.
10: Nein, sie wird dich umbringen. Ich weiß es.
11: Pass auf hinter dir!
4: Nach 22 Jahren ist Norman Bates wieder zu Hause. Psycho 2. Es fängt wieder an.
0: Neu im Kino im Juli 83. Weit über 1 Million Zuschauer damals. Der fabelhafte Anthony Perkins in Psycho 2. Leute, das ist wirklich ein Meisterwerk.
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0: Zurück in die Musikcharts aus genau derselben Zeit. In dieser Woche im Juli 83 verliebten sich unsere Ohren zum allerersten Mal in diese ganz neue Band. Spandau Ballet. Juli 83 landeten sie ihr riesengroßes Debüt bei uns. Toll.
1: Platz 15.
0: Spandau Ballet.

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1: 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Wham!

0: Jam. Das war der dritte Hit für Andrew Ridgeley und George Michael bei uns im Juli 83.
1: Platz 12.
0: Wham mit Bad Boys.
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0: Andrew und George fingen ihren Siegeszug durch eure Ohren und Herzen damals gerade erst an. Peter Schilling, der hatte den Zenit schon überschritten. Ein halbes Jahr war sein Supererfolg Major Tom inzwischen her. Da konnte er noch einmal, fast, daran anschließen. Die weiteren 8 Singles danach blieben dann ziemlich glanzlos. Schade, der große, kurze Ruhm des Peter Schilling. Hier im Juli 83.
1: Platz 11.
0: Die Wüste lebt. Hamburg 2.
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0: Peter Schilling bei Hamburg 2, im Juli 83 bei uns. Platz 11. Die Wüste lebt.
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0: Leute, wer in der Fernsehshow damals auftrat, der war ganz oben angekommen.
2: Come on, Sarah und die Schals aus Holland.
0: Vier blutjunge Holländer in der ZDF-Hitparade. Dieter Thomas Heck und das gesamte Studiopublikum rasteten aus.
3: Come on, Sarah.
0: Kennt ihr doch, oder?
3: Go, see, go, see, go, see, go, Sarah.
0: Die Kurzen, die Lütten. Die Shorts im Juli 83 bei uns.
4: Platz 10.
0: Come on, Sarah.
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0: Jetzt Gordon, Stuart und Andy, die unvergesslichen Police. Im Juli 83 hat

0: Der Top-10-Hit bei uns im Juli 83.
1: Platz 8.
0: Natürlich, großartig. China Girl. Das ist ein Riesensong, absolut. Aber der nächste, der ist sogar noch riesiger, um genau zu sein, einer der größten 80er überhaupt. Es ist ein Titelsong aus einem Film. Diesem hier.
2: Es ist wie, du gehst da raus, die Musik fängt an und du beginnst es zu fühlen. Und der Körper fängt wie von selbst an sich zu bewegen.
0: Na?
2: 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Aber plötzlich geschieht etwas mit dir.
0: Über 4 Millionen Leute sahen 83 bei uns Flashdance im Kino. Und noch viel mehr kauften sich die Single mit dem Titelsong. Im Juli 83 in unseren Charts.
1: Platz 7.
0: Die Story von Alex, der Bauarbeiterin, die eine berühmte Tänzerin werden wollte. Erzählt von Irene Cara. Flashdance. What a feeling.

0: Oh la la, Rose Laurent bei Hamburg 2. Der europäische Superhit aus Paris im Juli 83.
1: Platz 6.
0: Afrika. Platz 1 hat Rose Laurent damit nicht ganz geschafft. Nicht so wie er hier. Der war in ganz Europa damals wochenlang ganz oben gewesen. Auch bei uns. Im Juli 83 noch.
1: Platz 5.
0: Robin Gibb. Juliet.

0: wollte sogar die Platte noch knacken. Kodo bei Hamburg 2, ein Außerirdischer auf dem Weg an die Spitze unserer Charts. In dieser Woche im Juli 83 noch
1: Platz 4.
0: Die Schwestern Inga und Annette Humpe zusammen mit den zwei völlig beknackten Österreichern vom deutsch-österreichischen Feingefühl Döf. Damals Platz 4 für Kodo.
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0: Den nächsten Song, den gab's im Verlauf der 80er einige Male, immer wieder in den Charts, auch als Ben Liebrand Remix zum Beispiel, auch in diversen sogenannten Megamixes kam der mal vor. Aber im Juli 83 gab's das Original. Die unverkennbare Version. Damit ging dieser Wahnsinnshype los. Im Juli 83 bei uns
1: Platz 3
0: aus Manchester, New Order, Blue Monday, Hamburg 2, ihr Leute. Und ich habe extra für euch nachgeguckt, die Nachbarn sind gerade eh nicht da. Ich glaube, die sind einkaufen oder so, also gib ihm!
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0: Eben noch live on stage beim Midsummer Night's Dream Musik Festival im St. Pauli Stadion. Vielleicht war dir 83 auch dabei. Dann mitten in den Originalcharts von damals. Juli 83.
1: Platz 2.
0: Mike Oldfield und Moonlight Shadow. Unvergesslich. Jetzt will ganz Hamburg natürlich auch wissen, wer war damals im Juli 83 auf Platz 1 bei uns. Und das Gute ist ja, ich sag's euch auch, aber erst gleich.
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3: 1983.
0: Ganz klitzekleine Pause mit den deutschen Charts. Bisschen Zeit ist ja noch. Das hier, das war zur selben Zeit in den anderen großen Hitparaden der Welt los.
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0: Tief einatmen. Hier ist die Nummer 1 der American Top 40 in dieser Woche im Juli 83. Tja, The Police. Diese Briten holten sich alle Charts der Welt, auch in den Staaten. Aber den hatten wir ja eben. In unseren Charts auf der 9. Deshalb freut euch auf Platz 2. Ah, extrem groovy. Extrem cool. Yes, Eddie. Eddie Grant mit seinem einzigen Superhit in den US-Charts. Platz 2 damals für Electric Avenue. Hau rein,

0: Eddie Grant. Damit war er in dieser Juliwoche 83 auf Platz 2 der American Top 40 Electric Avenue. Und so saß in derselben Woche auf der Insel hier nebenan aus.
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0: Ja, der Song war damals schon 21 Jahre alt. Geschrieben wurde er vom großen Marvin Gaye. Er hat ihn aber leider immer nur auf eine B-Seite gepackt. Ja, genau der Song. 1983 bat dann ein noch völlig unbekannter Sänger darum, von dem Song eine ganz langsame Version machen zu dürfen. Gerne doch. Der damals 27-jährige Paul Young, meine Damen und Herren. Hiermit legte er sein wundervolles Debüt hin. Im Juli 83, Platz 1 der UK Top 40. Wherever I lay my head.

0: Im Juli 83, Platz 1 der UK Top 40. Paul Young mit seiner Schmusenummer für die Ewigkeit. Wherever I lay my head. So schön. Und jetzt erfahrt ihr endlich auch, wer damals im Juli 83 hier bei uns in Deutschland auf Platz 1 war.
1: Und jetzt Platz 1.
0: Es ist soweit. Wir sind ganz oben angelangt. Mehr geht heute wirklich nicht. Hier ist der Top-Titel in der Woche ab dem 25. Juli 1983. Ein Rockstar mit Orden. Gerade erst eine Woche vorher hat er Robin Gibb vom Thron gestoßen. Die Story über dessen Juliet zog wohl nicht mehr ganz so stark. Stattdessen wollten die Plattenkäufer jetzt seine Story hören. Die Story über sein Mädchen.

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0: durch zwei. Die waren im Juli 83 noch ganz neu. Die hatten sich nämlich gerade erst von ihrer vorherigen Band getrennt. The Human League war die vorherige Band. Und jetzt in neuer Aufstellung nannten sie sich Heaven 17. Und sie schaffen sofort zwei wunderbare Hits in den 80ern bei uns. Hiermit ging das alles los. Juli 83.
1: Platz 24.
0: Heaven 17 und Temptation. Weiter mit den Originalcharts von damals. Und es wird sogar noch viel kultiger.
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0: Das war der dritte Superhit in Folge für Nena im Juli 83 bei uns.
1: Platz 23.
0: Ja, genau. Leuchtturm.

0: durch zwei. Genau, die Blonde von ABBA. Das war ihr größter Solo-Hit bei uns im Juli 83.
1: Platz 22.
0: The Heat is On. Damals behaupteten alle ABBA-Mitglieder immer noch, dass es bald, ganz bald, ein neues Album geben würde. Daraus wurde natürlich nichts. Lange, lange, lange erstmal nichts. ABBA waren damals im Juli 83 schon Geschichte sozusagen. Und jeder der vier machte seine eigenen Projekte. Inzwischen wisst ihr, dass es 38 Jahre später, 2021 nämlich, doch wieder ein neues Album gab. Und nicht nur das, aber das nächstes Mal.
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0: Weiter in den Originalcharts von damals. Für ihn ging es damals über 20 Plätze nach oben. Ganz hoch bis auf
1: Platz 21.
0: Das war er aber gewohnt, denn das hier war nur einer von insgesamt 7 Welthits aus dem größten Album aller Zeiten. Genau. Thriller natürlich. Michael Jackson, Leute. Juni 83 bei uns.
1: Platz 21.
0: Wanna

0: 2. Die britischen Rocker vom Electric Light Orchestra, die hatten schon in den 70ern jede Menge Hits bei uns. In den 80ern ging es munter weiter. Insgesamt schafften sie 20 Hitsingles in unseren Charts. Das war im Juli 83.
1: Platz 20.
0: Rock'n'Roll is King. Ramalama Bamalama. Obwohl, den Text muss ich nochmal checken.
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0: Also für meinen Geschmack sind heute wieder richtig viele Leckerbissen dabei. Ahnt doch mal den hier. Er ist für immer einer der allergrößten, oder? Zum Glück sind wenigstens seine Songs unsterblich, so wie dieser hier im Juli 83.
1: Platz 19.
0: Der große David Bowie, Ladies and Gentlemen. Genau.

0: Yazoo bei Hamburg 2. Das britische City-Pop-Duo Vince Clarke und Alison Moyet, die tolle. Ein Jahr war das nach ihrem Welthit Don't Go. Da hatten sie noch diesen zweiten Hit bei uns im Juli 83.
1: Platz 18.
0: Nobody's Diary.
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0: 7 Stück habe ich eben gesagt. 7 Songs aus seinem Album Thriller wurden große Hits bei uns. Eben auf der 21 hatten wir schon Wannabe Star in

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1: Wir schreiben das Jahr 1983.
0: So klang das damals in den deutschen Singlecharts. Jetzt
2: Platz 16.

0: Tracy Ullman bei Hamburg 2. Ohne Witz, die erfolgreichste britische Komikerin. Und sie hat auch mal Musik gemacht und immerhin diesen einen Hit auch bei uns geschafft. Juli 83,
1: Platz 16.
0: Die fröhliche Tracy Ullman, Breakaway. Fühlt mal ganz kurz euren Puls, bitte. Wisst ihr, wie das geht? Okay, habt ihr ihn? Gut. Jetzt bleibt mal dran am Puls und checkt, was passiert, wenn ich euch sage, Wham! Eurythmics! Geier Sturzflug! Spandau Ballet! Ja, genau, das passiert immer. Die habe ich gleich noch alle für euch. Jetzt ein ganz anderer Nervenkitzel, oh ja.
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0: In der Woche, die hier heute nochmal ausführlich durch eure Ohren Revue passiert, da starteten jede Menge Erotikfilme in unseren Kinos. Das war damals so. Habt ihr vielleicht Graf Bobby und seine Nichten gesehen oder Sechs Schwedinnen auf der Alm? Ja, die waren alle gerade neu im Kino im Juli 83. Aber auch von Cheech and Chong gab es gleich zwei neue Filme. Und dann kam auch noch, nach über 20 Jahren, Norman Bates zurück nach Hause.
3: Ich sage euch, da war ein Zettel von meiner toten Mutter.
0: Kurze Rückblende. Am 16. März 1960 sorgte der in Schwarz-Weiß gedrehte Hitchcock-Klassiker Psycho für unangenehme Gänsehaut beim Publikum der Premiere in New York. Die Hälfte der Leute im Publikum hat danach wochenlang nicht mehr geduscht. Ihr wisst schon. Ja. Das war brutal. Und 23 Jahre später, in dieser Woche im Juli 83, kam dann der zweite Teil bei uns ins Kino. Norman Bates hatte inzwischen akzeptiert, dass seine Mutter tot war. Das überzeugte auch den Richter und er verfügte Normans Entlassung aus der Anstalt. Ja, ja, das Kinopublikum wusste es natürlich besser. Der Richter ließ damit einen Massenmörder wieder frei rumlaufen.
4: Norman Bates kommt wieder nach Hause.
5: Er wurde wegen Geisteskrankheit für nicht schuldfähig erklärt.
6: Ist Ihnen nicht klar, dass gleich ein manischer Mörder wieder auf die Menschheit losgelassen wird?
7: Ich habe ein Motel, nicht sehr weit von hier. Und da kannst du gern für eine Nacht eins von den leeren Zimmern haben, wenn du willst.
4: Er nimmt seine Geschäfte wieder auf.
8: Gute Nacht, Mary.
9: Norman, es kann nicht deine Mutter sein. Es muss jemand anders sein.
10: Nein, sie wird dich umbringen. Ich weiß es.
11: Pass auf hinter dir!
4: Nach 22 Jahren ist Norman Bates wieder zu Hause. Psycho 2. Es fängt wieder an.
0: Neu im Kino im Juli 83. Weit über 1 Million Zuschauer damals. Der fabelhafte Anthony Perkins in Psycho 2. Leute, das ist wirklich ein Meisterwerk.
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0: Zurück in die Musikcharts aus genau derselben Zeit. In dieser Woche im Juli 83 verliebten sich unsere Ohren zum allerersten Mal in diese ganz neue Band. Spandau Ballet. Juli 83 landeten sie ihr riesengroßes Debüt bei uns. Toll.
1: Platz 15.
0: Spandau Ballet.

0: Bayer Sturzflug bei Hamburg 2. Die hat nicht nur das Bruttosozialprodukt, sondern auch den hier ganz nach oben in die Charts gebracht. Juli 83.
1: Platz 14.
0: Besuchen Sie Europa, solange es noch steht. Also ich fühl's total. Dieses 1983.
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0: Annie Lennox und Dave Stewart, die hatten einen kurzen Anlauf. Schon mit ihrer zweiten Single wurden sie unsterblich. Die Eurythmics. Da ist sie. Annie. Dies war ihr erster richtiger Welthit bei uns. Juli 83.
1: Platz 13.
0: Sweet Dream.

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2: 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Gleich nochmal der große Bowie, The Police und Peter Schilling ist dabei. 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Weiter mit den Original-Charts aus 83. Jetzt! Festhalten! 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

0: Jam. Das war der dritte Hit für Andrew Ridgeley und George Michael bei uns im Juli 83.
1: Platz 12.
0: Wham mit Bad Boys.
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0: Andrew und George fingen ihren Siegeszug durch eure Ohren und Herzen damals gerade erst an. Peter Schilling, der hatte den Zenit schon überschritten. Ein halbes Jahr war sein Supererfolg Major Tom inzwischen her. Da konnte er noch einmal, fast, daran anschließen. Die weiteren 8 Singles danach blieben dann ziemlich glanzlos. Schade, der große, kurze Ruhm des Peter Schilling. Hier im Juli 83,
1: Platz 11.
0: Die Wüste lebt. Hamburg 2.
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0: Der Schilling bei Hamburg 2 im Juli 83 bei uns. Platz 11. Die Wüste lebt.
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0: Leute, wer in der Fernsehshow damals auftrat, der war ganz oben angekommen.
2: Come on, Sarah und die Schaus aus Holland.
0: Vier blutjunge Holländer in der ZDF-Hitparade. Dieter Thomas Heck und das gesamte Studiopublikum rasteten aus.
3: Come on, Sarah.
0: Kennt ihr noch, oder?
3: Go, see, go, see, go, see, go,
0: die Kurzen, die Lücken. Die Shorts im Juli 83 bei uns.
4: Platz 10.
0: Come on, Sava.
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0: Jetzt Gordon, Stewart und Andy, die Unvergesslichen. Police. Im Juli 83.

0: Top 10 Hit bei uns im Juli 83.
1: Platz 8.
0: Natürlich, großartig, China Girl. Das ist ein Riesensong, absolut. Aber der nächste, der ist sogar noch riesiger, um genau zu sein, einer der größten 80er überhaupt. Es ist ein Titelsong aus einem Film, diesem hier.
2: 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Und der Körper fängt wie von selbst an sich zu bewegen.
0: Na?
2: 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Aber plötzlich geschieht etwas mit dir.
0: Über 4 Millionen Leute sahen 83 bei uns Flashdance im Kino. Und noch viel mehr kauften sich die Single mit dem Titelsong. Im Juli 83 in unseren Charts.
1: Platz 7.
0: Die Story von Alex, der Bauarbeiterin, die eine berühmte Tänzerin werden wollte. Erzählt von Irene Cara. Flashdance. What a feeling.

0: Ohlala, Rosalind Romba, Hamburg 2. Der europäische Superhit aus Paris im Juli 83.
1: Platz 6.
0: Afrika. Platz 1 hat Rosalind damit nicht ganz geschafft. Nicht so wie er hier. Der war in ganz Europa damals wochenlang ganz oben gewesen. Auch bei uns. Im Juli 83 noch.
1: Platz 5.
0: Robin Gibb. Juliet.

0: könnte sogar die Platte noch knacken. Ne? Kodo bei Hamburg 2, ein Außerirdischer auf dem Weg an die Spitze unserer Charts. In dieser Woche im Juli 83 noch
1: Platz 4.
0: Die Schwestern Inga und Annette Humpe zusammen mit den zwei völlig beknackten Österreichern vom deutsch-österreichischen Feingefühl Döf. Damals Platz 4 für Kodo.
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0: Den nächsten Song, den gab es im Verlauf der 80er einige Male, immer wieder in den Charts, auch als Ben Liebrand Remix zum Beispiel, auch in diversen sogenannten Megamixes kam der mal vor. Aber im Juli 83 gab es das Original, die unverkennbare Version. Damit ging dieser Wahnsinnshype los. Im Juli 83 bei uns
1: Platz 3
0: aus Manchester, New Order. Blue Monday, Hamburg 2 hier, Leute. Und ich habe extra für euch nachgeguckt. Die Nachbarn sind gerade eh nicht da. Ich glaube, die sind einkaufen oder so. Also gib ihm!
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0: Hier war Hamburg 2. Eben noch live on stage beim Midsummer Night's Dream Musik Festival im St. Pauli Stadion. Vielleicht war dir 83 auch dabei. Und dann mitten in den Originalcharts von damals. Juli 83.
1: Platz 2.
0: Mike Oldfield und Moonlight Shadow. Unvergesslich. Jetzt will ganz Hamburg natürlich auch wissen, wer war damals im Juli 83 auf Platz 1 bei uns. Und das Gute ist ja, ich sag's euch auch, aber erst gleich.
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0: Ganz klitzekleine Pause mit den deutschen Charts. Bisschen Zeit ist ja noch. Das hier, das war zur selben Zeit in den anderen großen Hitparaden der Welt los.
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0: Tief einatmen. Hier ist die Nummer 1 der American Top 40 in dieser Woche im Juli 83. Ja, The Police. Diese Briten holten sich alle Charts der Welt, auch in den Staaten. Aber den hatten wir ja eben. In unseren Charts auf der 9. Deshalb freut euch auf Platz 2. Ah, extrem groovy. Extrem cool. Yes, Eddie. Eddie Grant mit seinem einzigen Superhit in den US-Charts. Platz 2 damals für Electric Avenue. Hau rein.

0: Grant. Damit war er in dieser Juliwoche 83 auf Platz 2 der American Top 40 Electric Avenue. Und so saß in derselben Woche auf der Insel, hier nebenan aus.
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0: Ja, ja, der Song war damals schon 21 Jahre alt. Geschrieben wurde er vom großen Marvin Gaye. Der hat ihn aber leider immer nur auf eine B-Seite gepackt. Ja, genau der Song. 1983 bat dann ein noch völlig unbekannter Sänger darum, davon, von dem Song, eine ganz langsame Version machen zu dürfen. Gerne doch. Der damals 27-jährige Paul Young, meine Damen und Herren. Hiermit legte er sein wundervolles Debüt hin. Im Juli 83, Platz 1 der UK Top 40. Wherever I lay my hat. Paul Young.

0: Im Juli 83, Platz 1 der UK Top 40. Paul Young mit seiner Schmuse-Nummer für die Ewigkeit. Wherever I lay my head. So schön. Und jetzt erfahrt ihr endlich auch, wer damals im Juli 83 hier bei uns in Deutschland auf Platz 1 war.
1: Und jetzt Platz 1.
0: Es ist soweit. Wir sind ganz oben angelangt. Mehr geht heute wirklich nicht. Hier ist der Top-Titel in der Woche ab dem 25. Juli 1983. Ein Rockstar mit Orden. Gerade erst eine Woche vorher hat er Robin Gibb vom Thron gestoßen. Die Story über dessen Juliet zog wohl nicht mehr ganz so stark. Stattdessen wollten die Plattenkäufer jetzt seine Story hören. Die Story über sein Mädchen.

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1: 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Leute. 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Zum Glück. Keine Sorge, ihr bekommt jetzt natürlich trotzdem wieder eine große Portion Original 80er Charts. 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
1: Heute mit Kodo, Rod Stewart, Robin Gibb, David Bowie und Michael Jackson, Leute. Der ist gleich zweimal dabei.
3: Heute das Jahr 1983.
1: Das sind die Charts aus dem Jahr, als Psycho 2 im Kino startete. Ja, Norman Bates kam wieder nach Hause. Uiuiui. Ui, ui. Jetzt die kompletten Top 25. Aus genau dieser Juliwoche damals, als wäre es gestern gewesen. Los geht's mit den Bee Gees. Sie haben insgesamt 5 Titel für die Fortsetzung von Saturday Night Fever komponiert. Der Film hieß Stayin' Alive. Habt ihr bestimmt gesehen, oder? Einer der 5 Songs war im Juli 83 bei uns.
4: Platz 25.
1: Die Bee Gees. Hamburg 2, Leute.

0: euch zwei. Die waren im Juli 83 noch ganz neu. Die hatten sich nämlich gerade erst von ihrer vorherigen Band getrennt. The Human League war die vorherige Band. Und jetzt in neuer Aufstellung nannten sie sich Heaven 17. Und sie schaffen sofort zwei wunderbare Hits in den 80ern bei uns. Hiermit ging das alles los. Juli 83.
1: Platz 24.
0: Heaven 17 und Temptation. Weiter mit den Originalcharts von damals. Und es wird sogar noch viel kultiger.
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0: Das war der dritte Superhit in Folge für Nena im Juli 83 bei uns.
1: Platz 23.
0: Ja, genau. Leuchtturm.
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0: Heiko bei Hamburg 2. Genau, die Blonde von ABBA. Das war ihr größter Solo-Hit bei uns im Juli 83.
1: Platz 22.
0: The Heat is On. Damals behaupteten alle ABBA-Mitglieder immer noch, dass es bald, ganz bald, ein neues Album geben würde. Daraus wurde natürlich nichts. Lange, lange, lange erstmal nichts. ABBA waren damals im Juli 83 schon Geschichte sozusagen. Und jeder der vier machte seine eigenen Projekte. Inzwischen wisst ihr, dass es 38 Jahre später, 2021 nämlich, doch wieder ein neues Album gab. Und nicht nur das, aber das nächstes Mal.
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0: Weiter in den Originalcharts von damals. Für ihn ging es damals über 20 Plätze nach oben. Ganz hoch bis auf
1: Platz 21.
0: Das war er aber gewohnt, denn das hier war nur einer von insgesamt 7 Welthits aus dem größten Album aller Zeiten. Genau. Thriller natürlich. Michael Jackson, Leute. Juli 83 bei uns.
1: Platz 21.

0: britischen Rocker vom Electric Light Orchestra. Die hatten schon in den 70ern jede Menge Hits bei uns. In den 80ern ging es munter weiter. Insgesamt schafften sie 20 Hitsingles in unseren Charts. Das war im Juli 83.
1: Platz 20.
0: Rock'n'Roll is King. Ramalama Bamalama. Obwohl, den Text muss ich nochmal checken.
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0: Also für meinen Geschmack sind heute wieder richtig viele Leckerbissen dabei. Ahnt doch mal den hier. Er ist für immer einer der allergrößten, oder? Zum Glück sind wenigstens seine Songs unsterblich, so wie dieser hier im Juli 83.
1: Platz 19.
0: Der große David Bowie, Ladies and Gentlemen. Genau.

0: Zoo bei Hamburg 2. Das britische City-Pop-Duo Vince Clarke und Alison Moyet, die tolle. Ein Jahr war das nach ihrem Welthit Don't Go. Da hatten sie noch diesen zweiten Hit bei uns im Juli 83.
1: Platz 18.
0: Nobody's Diary.
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0: 7 Stück habe ich eben gesagt. 7 Songs aus seinem Album Thriller wurden große Hits bei uns. Eben auf der 21 hatten wir schon Wannabe Start in Something. Mal sehen, wie viele heute noch kommen. Einer auf jeden Fall, der hier. Quincy Jones hat Michael damals überredet, auch mal einen Rocksong zu machen.

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0: So klang das damals in den deutschen Singlecharts. Jetzt
2: Platz 16.

0: Tracy Ullman bei Hamburg 2. Ohne Witz, die erfolgreichste britische Komikerin. Und sie hat auch mal Musik gemacht und immerhin diesen einen Hit auch bei uns geschafft. Juli 83, Platz 16, die fröhliche Tracy Ullman, Breakaway. Fühlt mal ganz kurz euren Puls, bitte. Wisst ihr, wie das geht? Okay, habt ihr ihn? Gut. Jetzt bleibt mal dran am Puls und checkt, was passiert, wenn ich euch sage, Wham! Eurythmics! Geier Sturzflug! Spandau Ballet! Ja, genau, das passiert immer. Die habe ich gleich noch alle für euch. Jetzt ein ganz anderer Nervenkitzel, oh ja.
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0: In der Woche, die hier heute nochmal ausführlich durch eure Ohren Revue passiert, da starteten jede Menge Erotikfilme in unseren Kinos. Das war damals so. Habt ihr vielleicht Graf Bobby und seine Nichten gesehen oder Sechs Schwedinnen auf der Alm? Ja, die waren alle gerade neu im Kino im Juli 83. Aber auch von Cheech and Chong gab es gleich zwei neue Filme. Und dann kam auch noch, nach über 20 Jahren, Norman Bates zurück nach Hause.
2: Ich sage euch, da war ein Zettel von meiner toten Mutter.
0: Kurze Rückblende. Am 16. März 1960 sorgte der in Schwarz-Weiß gedrehte Hitchcock-Klassiker Psycho für unangenehme Gänsehaut beim Publikum der Premiere in New York. Die Hälfte der Leute im Publikum hat danach wochenlang nicht mehr geduscht. Ihr wisst schon. Ja. Das war brutal. Und 23 Jahre später, in dieser Woche im Juli 83, kam dann der zweite Teil bei uns ins Kino. Norman Bates hatte inzwischen akzeptiert, dass seine Mutter tot war. Das überzeugte auch den Richter und er verfügte Normans Entlassung aus der Anstalt. Ja, ja, das Kinopublikum wusste es natürlich besser. Der Richter ließ damit einen Massenmörder wieder frei rumlaufen.
3: Norman Bates kommt wieder nach Hause.
4: Er wurde wegen Geisteskrankheit für nicht schuldfähig erklärt.
5: Ist Ihnen nicht klar, dass gleich ein manischer Mörder wieder auf die Menschheit losgelassen wird?
6: Ich habe ein Motel, nicht sehr weit von hier. Und da kannst du gern für eine Nacht eins von den leeren Zimmern haben, wenn du willst.
3: Er nimmt seine Geschäfte wieder auf.
7: Gute Nacht, Mary.
8: Norman, es kann nicht deine Mutter sein. Es muss jemand anders sein.
9: Nein, sie wird dich umbringen. Ich weiß es.
10: Pass auf hinter dir!
3: Nach 22 Jahren ist Norman Bates wieder zu Hause. Psycho 2. Es fängt wieder an.
0: Neu im Kino im Juli 83, weit über 1 Million Zuschauer damals. Der fabelhafte Anthony Perkins in Psycho 2. Leute, das ist wirklich ein Meisterwerk.
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0: Zurück in die Musikcharts aus genau derselben Zeit. In dieser Woche im Juli 83 verliebten sich unsere Ohren zum allerersten Mal in diese ganz neue Band. Spandau Ballet. Juli 83 landeten sie ihr riesengroßes Debüt bei uns. Toll.
11: Platz 15.
0: Spandau Ballet.

0: Dreier Sturzflug bei Hamburg 2. Die hat nicht nur das Bruttosozialprodukt, sondern auch den hier ganz nach oben in die Charts gebracht. Juli 83.
1: Platz 14.
0: Besuchen Sie Europa, solange es noch steht. Also ich fühl's total. Dieses 1983.
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0: Annie Lennox und Dave Stewart, die hatten einen kurzen Anlauf. Schon mit ihrer zweiten Single wurden sie unsterblich. Die Eurythmics. Da ist sie. Annie. Dies war ihr erster richtiger Welthit bei uns. Juli 83.
1: Platz 13.
0: Sweet Dream.

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1: 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Gleich nochmal der große Bowie, The Police und Peter Schilling ist dabei. Wahnsinn! 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Jetzt festhalten, richtig festhalten.

0: Wham! Das war der dritte Hit für Andrew Ridgeley und George Michael bei uns im Juli 83.
1: Platz 12.
0: Wham mit Bad Boys.
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0: Andrew und George fingen ihren Siegeszug durch eure Ohren und Herzen damals gerade erst an. Peter Schilling, der hatte den Zenit schon überschritten. Ein halbes Jahr war sein Supererfolg Major Tom inzwischen her. Da konnte er noch einmal, fast, daran anschließen. Die weiteren 8 Singles danach blieben dann ziemlich glanzlos. Schade, der große, kurze Ruhm des Peter Schilling. Hier im Juli 83,
1: Platz 11.
0: Die Wüste lebt. Hamburg 2.
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0: Helga Schilling bei Hamburg 2 im Juli 83 bei uns. Platz 11. Die Wüste lebt.
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0: Leute, wer in der Fernsehshow damals auftrat, der war ganz oben angekommen.
2: Come on, Sarah und die Schals aus Holland.
0: Vier blutjunge Holländer in der ZDF-Fitparade. Dieter Thomas Heck und das gesamte Studiopublikum rasteten aus.
3: Come on, Sarah.
0: Kennt ihr noch, oder?
3: Go see, go see, go see, go Sarah.
0: Die Kurzen, die Lütten. Die Shorts im Juli 83 bei uns.
4: Platz 10.
0: Come on, Sava.
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0: Jetzt Gordon, Stewart und Andy, die Unvergesslichen. Police im Juli 83.

seht die Story von Alex, der Bauarbeiterin, die eine berühmte Tänzerin werden wollte. Erzählt von Irene Cara. Flashdance. What a feeling.

0: Lala, Rose-Laurent bei Hamburg 2. Der europäische Superhit aus Paris im Juli 83.
1: Platz 6.
0: Afrika. Platz 1 hat Rose-Laurent damit nicht ganz geschafft. Nicht so wie er hier. Der war in ganz Europa damals wochenlang ganz oben gewesen. Auch bei uns. Im Juli 83 noch.
1: Platz 5.
0: Robin Gibb. Juliet.

0: Man hört sogar die Platte noch knacken. Kodo bei Hamburg 2, ein Außerirdischer auf dem Weg an die Spitze unserer Charts. In dieser Woche im Juli 83 noch
1: Platz 4.
0: Die Schwestern Inga und Annette Humpe zusammen mit den zwei völlig beknackten Österreichern vom deutsch-österreichischen Feingefühl Döf. Damals Platz 4 für Kodo.
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0: Den nächsten Song, den gab's im Verlauf der 80er einige Male, immer wieder in den Charts, auch als Sven Liebrand Remix zum Beispiel, auch in diversen sogenannten Megamixes kam der mal vor. Aber im Juli 83 gab's das Original. Die unverkennbare Version. Damit ging dieser Wahnsinnshype los. Im Juli 83 bei uns
1: Platz 3
0: aus Manchester, New Order, Blue Monday, Hamburg 2, ihr Leute. Und ich habe extra für euch nachgeguckt. Die Nachbarn sind gerade eh nicht da. Ich glaube, die sind einkaufen oder so. Also gib ihm!
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0: euch hier bei Hamburg 2. Eben noch live on stage beim Midsummer Night's Dream Musik Festival im St. Pauli Stadion. Vielleicht waren hier 83 auch dabei. Und dann mitten in den Originalcharts von damals. Juli 83.
1: Platz 2.
0: Mike Oldfield und Moonlight Shadow. Unvergesslich. Jetzt will ganz Hamburg natürlich auch wissen, wer war damals im Juli 83 auf Platz 1 bei uns. Und das Gute ist ja, ich sag's euch auch, aber erst gleich.
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3: 1983.
0: Ganz klitzekleine Pause mit den deutschen Charts. Bisschen Zeit ist ja noch. Das hier, das war zur selben Zeit in den anderen großen Hitparaden der Welt los.
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0: Tief einatmen. Hier ist die Nummer 1 der American Top 40 in dieser Woche im Juli 83. Tja, The Police. Diese Briten holten sich alle Charts der Welt, auch in den Staaten. Aber den hatten wir ja eben. In unseren Charts auf der 9. Deshalb freut euch auf Platz 2. Ah, extrem groovy. Extrem cool. Yes, Eddie. Eddie Grant mit seinem einzigen Superhit in den US-Charts. Platz 2 damals für Electric Avenue. Hau rein.

0: Eddie Grant. Damit war er in dieser Juliwoche 83 auf Platz 2 der American Top 40 Electric Avenue. Und so saß in derselben Woche auf der Insel, hier nebenan aus.
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0: Ja, der Song war damals schon 21 Jahre alt. Geschrieben wurde er vom großen Marvin Gaye. Er hat ihn aber leider immer nur auf eine B-Seite gepackt. Ja, genau der Song. 1983 bat dann ein noch völlig unbekannter Sänger darum, davon, von dem Song, eine ganz langsame Version machen zu dürfen. Gerne doch. Der damals 27-jährige Paul Young, meine Damen und Herren. Hiermit legte er sein wundervolles Debüt hin. Im Juli 83, Platz 1 der UK Top 40. Wherever I lay my hat.

0: Im Juli 83, Platz 1 der UK Top 40. Paul Young mit seiner Schmuse-Nummer für die Ewigkeit. Wherever I lay my head. So schön. Und jetzt erfahrt ihr endlich auch, wer damals im Juli 83 hier bei uns in Deutschland auf Platz 1 war.
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0: Es ist soweit. Wir sind ganz oben angelangt. Mehr geht heute wirklich nicht. Hier ist der Top-Titel in der Woche ab dem 25. Juli 1983. Ein Rockstar mit Orden. Gerade erst eine Woche vorher hat er Robin Gibb vom Thron gestoßen. Die Story über dessen Juliet zog wohl nicht mehr ganz so stark. Stattdessen wollten die Plattenkäufer jetzt seine Story hören. Die Story über sein Mädchen.

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1: Oh Gott, oh Gott, oh Gott. Leute. Heute hätte ich ja wirklich unheimlich gerne live aus Bates Motel gesendet. Das hat aber nicht geklappt. Zum Glück. Keine Sorge, ihr bekommt jetzt natürlich trotzdem wieder eine große Portion Original 80er Charts. Let's go!
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1: Heute mit Kodo, Rod Stewart, Robin Gibb, David Bowie und Michael Jackson, Leute. Der ist gleich zweimal dabei.
3: Heute das Jahr 1983.
1: Das sind die Charts aus dem Jahr, als Psycho 2 im Kino startete. Ja, Norman Bates kam wieder nach Hause. Uiuiui. Ui, ui. Jetzt die kompletten Top 25. Aus genau dieser Juliwoche damals, als wäre es gestern gewesen. Los geht's mit den Bee Gees. Sie haben insgesamt 5 Titel für die Fortsetzung von Saturday Night Fever komponiert. Der Film hieß Stayin' Alive. Habt ihr bestimmt gesehen, oder? Einer der 5 Songs war im Juli 83 bei uns.
4: Platz 25.
1: Die Bee Gees. Hamburg 2, Leute.

0: Seventeen bei Hamburg 2. Die waren im Juli 83 noch ganz neu. Die hatten sich nämlich gerade erst von ihrer vorherigen Band getrennt. The Human League war die vorherige Band. Und jetzt in neuer Aufstellung nannten sie sich Heaven 17. Und sie schaffen sofort zwei wunderbare Hits in den 80ern bei uns. Hiermit ging das alles los. Juli 83.
1: Platz 24.
0: Heaven 17 und Temptation. Weiter mit den Originalcharts von damals. Und es wird sogar noch viel kultiger.
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0: Das war der dritte Superhit in Folge für Nena im Juli 83 bei uns.
1: Platz 23.
0: Ja, genau. Leuchtturm.
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0: Disco bei Hamburg 2. Genau, die Blonde von ABBA. Das war ihr größter Solo-Hit bei uns im Juli 83.
1: Platz 22.
0: The Heat is On. Damals behaupteten alle ABBA-Mitglieder immer noch, dass es bald, ganz bald, ein neues Album geben würde. Daraus wurde natürlich nichts. Lange, lange, lange erstmal nichts. ABBA waren damals im Juli 83 schon Geschichte sozusagen. Und jeder der vier machte seine eigenen Projekte. Inzwischen wisst ihr, dass es 38 Jahre später, 2021 nämlich, doch wieder ein neues Album gab. Und nicht nur das, aber das nächstes Mal.
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0: Weiter in den Originalcharts von damals. Für ihn ging es damals über 20 Plätze nach oben. Ganz hoch bis auf
1: Platz 21.
0: Das war er aber gewohnt, denn das hier war nur einer von insgesamt 7 Welthits aus dem größten Album aller Zeiten. Genau. Thriller natürlich. Michael Jackson, Leute. Juli 83 bei uns.
1: Platz 21. Wannabe.

0: Vision Rocker vom Electric Light Orchestra. Die hatten schon in den 70ern jede Menge Hits bei uns. In den 80ern ging es munter weiter. Insgesamt schafften sie 20 Hitsingles in unseren Charts. Das war im Juli 83.
1: Platz 20.
0: Rock'n'Roll is King. Ramalama Bamalama. Obwohl, den Text muss ich nochmal checken.
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0: Also für meinen Geschmack sind heute wieder richtig viele Leckerbissen dabei. Ahnt doch mal den hier. Er ist für immer einer der allergrößten, oder? Zum Glück sind wenigstens seine Songs unsterblich, so wie dieser hier im Juli 83.
1: Platz 19.
0: Der große

0: Zoo bei Hamburg 2. Das britische City-Pop-Duo Vince Clarke und Alison Moyet, die tolle. Ein Jahr war das nach ihrem Welthit Don't Go. Da hatten sie noch diesen zweiten Hit bei uns im Juli 83.
1: Platz 18.
0: Nobody's Diary.
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0: 7 Stück habe ich eben gesagt. 7 Songs aus seinem Album Thriller wurden große Hits bei uns. Eben auf der 21 hatten wir schon Wannabe Start in Something. Mal sehen, wie viele heute noch kommen. Einer auf jeden Fall, der hier. Quincy Jones hat Michael damals überredet, auch mal einen Rocksong zu machen. Und da holt er den großen Eddie Van Halen für einen Gitarrensong.

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0: So klang das damals in den deutschen Singlecharts. Jetzt
2: Platz 16.

0: Heiße Ulmen bei Hamburg 2. Ohne Witz, die erfolgreichste britische Komikerin. Und sie hat auch mal Musik gemacht und immerhin diesen einen Hit auch bei uns geschafft. Juli 83,
1: Platz 16.
0: Die fröhliche Tracy Ullman, Breakaway. Fühlt mal ganz kurz euren Puls, bitte. Wisst ihr, wie das geht? Okay, habt ihr ihn? Gut. Jetzt bleibt mal dran am Puls und checkt, was passiert, wenn ich euch sage, Wham! Eurythmics! Geier Sturzflug, Spandau Ballet. Ja, genau, das passiert immer. Die habe ich gleich noch alle für euch. Jetzt ein ganz anderer Nervenkitzel, oh ja.
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0: In der Woche, die hier heute nochmal ausführlich durch eure Ohren Revue passiert, da starteten jede Menge Erotikfilme in unseren Kinos. Das war damals so. Habt ihr vielleicht Graf Bobby und seine Nichten gesehen oder Sechs Schwedinnen auf der Alm? Ja, die waren alle gerade neu im Kino im Juli 83. Aber auch von Cheech and Chong gab es gleich zwei neue Filme. Und dann kam auch noch, nach über 20 Jahren, Norman Bates zurück nach Hause.
3: Ich sage euch, da war ein Zettel von meiner toten Mutter.
0: Kurze Rückblende. Am 16. März 1960 sorgte der in Schwarz-Weiß gedrehte Hitchcock-Klassiker Psycho für unangenehme Gänsehaut beim Publikum der Premiere in New York. Die Hälfte der Leute im Publikum hat danach wochenlang nicht mehr geduscht. Ihr wisst schon. Ja. Das war brutal. Und 23 Jahre später, in dieser Woche im Juli 83, kam dann der zweite Teil bei uns ins Kino. Norman Bates hatte inzwischen akzeptiert, dass seine Mutter tot war. Das überzeugte auch den Richter und er verfügte Normans Entlassung aus der Anstalt. Ja, ja, das Kinopublikum wusste es natürlich besser. Der Richter ließ damit einen Massenmörder wieder frei rumlaufen.
4: Norman Bates kommt wieder nach Hause.
5: Er wurde wegen Geisteskrankheit für nicht schuldfähig erklärt.
6: Ist Ihnen nicht klar, dass gleich ein manischer Mörder wieder auf die Menschheit losgelassen wird?
7: Ich habe ein Motel, nicht sehr weit von hier. Und da kannst du gern für eine Nacht eins von den leeren Zimmern haben, wenn du willst.
4: Der nimmt seine Geschäfte wieder auf.
8: Gute Nacht, Mary.
9: Norman, es kann nicht deine Mutter sein. Es muss jemand anders sein.
10: Nein, sie wird dich umbringen. Ich weiß es.
11: Pass auf hinter dir!
4: Nach 22 Jahren ist Norman Bates wieder zu Hause. Psycho 2. Es fängt wieder an.
0: Neu im Kino im Juli 83, weit über 1 Million Zuschauer damals. Der fabelhafte Anthony Perkins in Psycho 2. Leute, das ist wirklich ein Meisterwerk.
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0: Zurück in die Musikcharts aus genau derselben Zeit. In dieser Woche im Juli 83 verliebten sich unsere Ohren zum allerersten Mal in diese ganz neue Band. Spandau Ballet. Juli 83 landeten sie ihr riesengroßes Debüt bei uns. Toll.
1: Platz 15.
0: Spandau Ballet.

0: neuen Hit. Geier Sturzflug bei Hamburg 2. Die hat nicht nur das Bruttosozialprodukt, sondern auch den hier ganz nach oben in die Charts gebracht. Juli 83.
1: Platz 14.
0: Besuchen Sie Europa, solange es noch steht. Eieiei. Also ich fühl's total. Dieses 1983.
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0: Annie Lennox und Dave Stewart, die hatten kurzen Anlauf. Schon mit ihrer zweiten Single wurden sie unsterblich. Die Eurythmics. Da ist sie. Annie. Dies war ihr erster richtiger Welthit bei uns. Juli 83.
1: Platz 13.
0: Sweet Dream.

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1: 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Gleich nochmal der große Bowie, The Police und Peter Schilling ist dabei. Wahnsinn! 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Weiter mit den Originalcharts aus 83. Jetzt! Festhalten! Richtig festhalten! Wham!
2: Platz

0: Bam! Das war der dritte Hit für Andrew Ridgeley und George Michael bei uns im Juli 83.
1: Platz 12.
0: Wham! Mit Bad Boys.
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0: Andrew und George fingen ihren Siegeszug durch eure Ohren und Herzen damals gerade erst an. Peter Schilling, der hatte den Zenit schon überschritten. Ein halbes Jahr war sein Supererfolg Major Tom inzwischen her. Da konnte er noch einmal fast daran anschließen. Die weiteren 8 Singles danach blieben dann ziemlich glanzlos. Schade, der große kurze Ruhm des Peter Schilling. Hier im Juli 83,
1: Platz 11.
0: Die Wüste lebt. Hamburg 2.
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0: Peter Schilling bei Hamburg 2 im Juli 83 bei uns. Platz 11. Die Wüste lebt.
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0: Leute, wer in der Fernsehshow damals auftrat, der war ganz oben angekommen.
2: Come on, Sarah und die Schals aus Holland.
0: Vier blutjunge Holländer in der ZDF-Hitparade. Dieter Thomas Heck und das gesamte Studiopublikum rasteten aus.
3: Come on, Sarah.
0: Kennt ihr noch, oder?
3: Go, see, go, see, go, see, go,
0: die Kurzen, die Lücken. Die Shorts im Juli 83 bei uns.
4: Platz 10.
0: Come on, Sava.
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0: Jetzt Gordon, Stewart und Andy, die Unvergesslichen. Police. Im Juli 83.

0: Bowie bei Hamburg 2. Keiner schmachtet wie er. Das war sein vierter Top 10 Hit bei uns im Juli 83.
1: Platz 8.
0: Natürlich, großartig. China Girl. Das ist ein Riesensong, absolut. Aber der nächste, der ist sogar noch riesiger, um genau zu sein, einer der größten 80er überhaupt. Es ist ein Titelsong aus einem Film, diesem hier.
2: Es ist wie, du gehst da raus, die Musik fängt an und du beginnst es zu fühlen. Und der Körper fängt wie von selbst an, sich zu bewegen.
0: Na?
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0: Über 4 Millionen Leute sahen 83 bei uns Flashdance im Kino und noch viel mehr kauften sich die Single mit dem Titelsong. Im Juli 83 in unseren Charts.
1: Platz 7.
0: Die Story von Alex, der Bauarbeiterin, die eine berühmte Tänzerin werden wollte. Erzählt von Irene Cara. Flashdance. What a feeling.

0: Lala Rose Laurent bei Hamburg 2. Der europäische Superhit aus Paris im Juli 83.
1: Platz 6.
0: Afrika. Platz 1 hat Rose Laurent damit nicht ganz geschafft. Nicht so wie er hier. Der war in ganz Europa damals wochenlang ganz oben gewesen. Auch bei uns. Im Juli 83 noch.
1: Platz 5.
0: Robin Gibb. Juliet.

0: wird sogar die Platte noch knacken. Kodo bei Hamburg 2, ein Außerirdischer auf dem Weg an die Spitze unserer Charts. In dieser Woche im Juli 83 noch
1: Platz 4.
0: Die Schwestern Inga und Annette Humpel zusammen mit den zwei völlig beknackten Österreichern vom deutsch-österreichischen Feingefühl Döf. Damals Platz 4 für Kodo.
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0: Den nächsten Song, den gab's im Verlauf der 80er einige Male, immer wieder in den Charts, auch als Ben Liebrand Remix zum Beispiel, auch in diversen sogenannten Megamixes kam der mal vor. Aber im Juli 83 gab's das Original. Die unverkennbare Version. Damit ging dieser Wahnsinnshype los. Im Juli 83 bei uns
1: Platz 3
0: aus Manchester. New Order. Blue Monday. Hamburg 2, ihr Leute. Und ich habe extra für euch nach

0: Eben noch live on stage beim Midsummer Night's Dream Musik Festival im St. Pauli Stadion. Vielleicht war dir 83 auch dabei. Dann mitten in den Originalcharts von damals. Juli 83.
1: Platz 2.
0: Mike Oldfield und Moonlight Shadow. Unvergesslich. Jetzt will ganz Hamburg natürlich auch wissen, wer war damals im Juli 83 auf Platz 1 bei uns. Und das Gute ist ja, ich sag's euch auch, aber erst gleich.
1: 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Platz 1 aus dieser Woche.
2: 1983.
0: Ganz klitzekleine Pause mit den deutschen Charts. Bisschen Zeit ist ja noch. Das hier, das war zur selben Zeit in den anderen großen Hitparaden der Welt los.
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0: Tief einatmen. Hier ist die Nummer 1 der American Top 40 in dieser Woche im Juli 83. Tja, The Police. Diese Briten holten sich alle Charts der Welt, auch in den Staaten. Aber den hatten wir ja eben. In unseren Charts auf der 9. Deshalb freut euch auf Platz 2. Ah, extrem groovy. Extrem cool. Yes, Eddie. Eddie Grant mit seinem einzigen Superhit in den US-Charts. Platz 2 damals für Electric Avenue. Hau rein.

0: Grant. Damit war er in dieser Juliwoche 83 auf Platz 2 der American Top 40 Electric Avenue. Und so saß in derselben Woche auf der Insel hier nebenan aus.
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0: Ja, ja, der Song war damals schon 21 Jahre alt. Geschrieben wurde er vom großen Marvin Gaye. Er hat ihn aber leider immer nur auf eine B-Seite gepackt. Ja, genau der Song. 1983 bat dann ein noch völlig unbekannter Sänger darum, von dem Song eine ganz langsame Version machen zu dürfen. Gerne doch. Der damals 27-jährige Paul Young, meine Damen und Herren. Hiermit legte er sein wundervolles Debüt hin. Im Juli 83, Platz 1 der UK Top 40. Wherever I lay my head, Paul Young.

0: Im Juli 83, Platz 1 der UK Top 40. Paul Young mit seiner Schmusenummer für die Ewigkeit. Wherever I lay my head. So schön. Und jetzt erfahrt ihr endlich auch, wer damals im Juli 83 hier bei uns in Deutschland auf Platz 1 war.
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0: Es ist soweit. Wir sind ganz oben angelangt. Mehr geht heute wirklich nicht. Hier ist der Top-Titel in der Woche ab dem 25. Juli 1983. Ein Rockstar mit Orden. Gerade erst eine Woche vorher hat er Robin Gibb vom Thron gestoßen. Die Story über dessen Juliet zog wohl nicht mehr ganz so stark. Stattdessen wollten die Plattenkäufer jetzt seine Story hören. Die Story über sein Mädchen.

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1: 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Leute. Heute hätte ich ja wirklich unheimlich gerne live aus Bates Motel gesendet. Das hat aber nicht geklappt. Zum Glück. Keine Sorge, ihr bekommt jetzt natürlich trotzdem wieder eine große Portion Original 80er Charts. Let's go!
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1: Heute mit Kodo, Rod Stewart, Robin Gibb, David Bowie und Michael Jackson, Leute. Der ist gleich zweimal dabei.
3: Heute das Jahr 1983.
1: Das sind die Charts aus dem Jahr, als Psycho 2 im Kino startete. Ja, Norman Bates kam wieder nach Hause. Uiuiui. Ui, ui. Jetzt die kompletten Top 25. Aus genau dieser Juliwoche damals, als wäre es gestern gewesen. Los geht's mit den Bee Gees. Sie haben insgesamt 5 Titel für die Fortsetzung von Saturday Night Fever komponiert. Der Film hieß Stayin' Alive. Habt ihr bestimmt gesehen, oder? Einer der 5 Songs war im Juli 83 bei uns.
4: Platz 25.
1: Die Bee Gees. Hamburg 2, Leute.

0: 17 bei Hamburg 2. Die waren im Juli 83 noch ganz neu. Die hatten sich nämlich gerade erst von ihrer vorherigen Band getrennt. The Human League war die vorherige Band. Und jetzt in neuer Aufstellung nannten sie sich Heaven 17. Und sie schaffen sofort zwei wunderbare Hits in den 80ern bei uns. Hiermit ging das alles los. Juli 83.
1: Platz 24.
0: Heaven 17 und Temptation. Weiter mit den Originalcharts von damals. Und es wird sogar noch viel kultiger.
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0: Das war der dritte Superhit in Folge für Nena im Juli 83 bei uns.
1: Platz 23.
0: Ja, genau. Leuchtturm.

0: Hamburg 2. Genau, die Blonde von ABBA. Das war ihr größter Solo-Hit bei uns im Juli 83.
1: Platz 22.
0: The Heat is On. Damals behaupteten alle ABBA-Mitglieder immer noch, dass es bald, ganz bald, ein neues Album geben würde. Daraus wurde natürlich nichts. Lange, lange, lange erstmal nichts. ABBA waren damals im Juli 83 schon Geschichte sozusagen. Und jeder der vier machte seine eigenen Projekte. Inzwischen wisst ihr, dass es 38 Jahre später, 2021 nämlich, doch wieder ein neues Album gab. Und nicht nur das, aber das nächstes Mal.
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0: Weiter in den Originalcharts von damals. Für ihn ging es damals über 20 Plätze nach oben. Ganz hoch bis auf
1: Platz 21.
0: Das war er aber gewohnt, denn das hier war nur einer von insgesamt 7 Welthits aus dem größten Album aller Zeiten. Genau. Thriller natürlich. Michael Jackson, Leute. Juli 83 bei uns.
1: Platz 21.

0: britischen Rocker vom Electric Light Orchestra. Die hatten schon in den 70ern jede Menge Hits bei uns. In den 80ern ging es munter weiter. Insgesamt schafften sie 20 Hitsingles in unseren Charts. Das war im Juli 83.
1: Platz 20.
0: Rock'n'Roll is King. Ramalama Bamalama. Obwohl, den Text muss ich nochmal checken.
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0: Also für meinen Geschmack sind heute wieder richtig viele Leckerbissen dabei. Ahnt doch mal den hier. Er ist für immer einer der allergrößten, oder? Zum Glück sind wenigstens seine Songs unsterblich, so wie dieser hier. Im Juli 83,
1: Platz 19,
0: der große David Bowie, Ladies and Gentlemen.

0: Zoo bei Hamburg 2. Das britische City-Pop-Duo Vince Clarke und Alison Moyet, die tolle. Ein Jahr war das nach ihrem Welthit Don't Go. Da hatten sie noch diesen zweiten Hit bei uns im Juli 83.
1: Platz 18.
0: Nobody's Diary.
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0: 7 Stück habe ich eben gesagt. 7 Songs aus seinem Album Thriller wurden große Hits bei uns. Eben auf der 21 hatten wir schon Wanna Be Starting Something. Mal

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1: Wir schreiben das Jahr 1983.
0: So klang das damals in den deutschen Singlecharts. Jetzt
2: Platz 16.

0: Sie Ulmen bei Hamburg 2. Ohne Witz, die erfolgreichste britische Komikerin. Und sie hat auch mal Musik gemacht und immerhin diesen einen Hit auch bei uns geschafft. Juli 83,
1: Platz 16.
0: Die fröhliche Tracy Ullman, Breakaway. Fühlt mal ganz kurz euren Puls, bitte. Wisst ihr, wie das geht? Okay, habt ihr ihn? Gut. Jetzt bleibt mal dran am Puls und checkt, was passiert, wenn ich euch sage, Wham! Eurythmics! Geier Sturzflug! Spandau Ballet! Ja, genau, das passiert immer. Die habe ich gleich noch alle für euch. Jetzt ein ganz anderer Nervenkitzel, oh ja.
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0: In der Woche, die hier heute nochmal ausführlich durch eure Ohren Revue passiert, da starteten jede Menge Erotikfilme in unseren Kinos. Das war damals so. Habt ihr vielleicht Graf Bobby und seine Nichten gesehen oder Sechs Schwedinnen auf der Alm? Ja, die waren alle gerade neu im Kino im Juli 83. Aber auch von Cheech & Chong gab es gleich zwei neue Filme. Und dann kam auch noch, nach über 20 Jahren, Norman Bates zurück nach Hause.
3: Ich sage euch, da war ein Zettel von meiner toten Mutter.
0: Kurze Rückblende. Am 16. März 1960 sorgte der in Schwarz-Weiß gedrehte Hitchcock-Klassiker Psycho für unangenehme Gänsehaut beim Publikum der Premiere in New York. Die Hälfte der Leute im Publikum hat danach wochenlang nicht mehr geduscht. Ihr wisst schon. Ja. Das war brutal. Und 23 Jahre später, in dieser Woche im Juli 83, kam dann der zweite Teil bei uns ins Kino. Norman Bates hatte inzwischen akzeptiert, dass seine Mutter tot war. Das überzeugte auch den Richter und er verfügte Normans Entlassung aus der Anstalt. Ja, ja, das Kinopublikum wusste es natürlich besser. Der Richter ließ damit einen Massenmörder wieder frei rumlaufen.
4: Norman Bates kommt wieder nach Hause.
5: Er wurde wegen Geisteskrankheit für nicht schuldfähig erklärt.
6: Ist Ihnen nicht klar, dass gleich ein manischer Mörder wieder auf die Menschheit losgelassen wird?
7: Ich habe ein Motel, nicht sehr weit von hier. Und da kannst du gern für eine Nacht eins von den leeren Zimmern haben, wenn du willst.
4: Er nimmt seine Geschäfte wieder auf.
8: Gute Nacht, Mary.
9: Norman, es kann nicht deine Mutter sein. Es muss jemand anders sein.
10: Nein, sie wird dich umbringen. Ich weiß es.
11: Pass auf hinter dir!
4: Nach 22 Jahren ist Norman Bates wieder zu Hause. Psycho 2. Es fängt wieder an.
0: Neu im Kino im Juli 83. Weit über 1 Million Zuschauer damals. Der fabelhafte Anthony Perkins in Psycho 2. Leute, das ist wirklich ein Meisterwerk.
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0: Zurück in die Musikcharts aus genau derselben Zeit. In dieser Woche im Juli 83 verliebten sich unsere Ohren zum allerersten Mal in diese ganz neue Band. Spandau Ballet. Juli 83 landeten sie ihr riesengroßes Debüt bei uns. Toll.
1: Platz 15.
0: Spandau Ballet. True. Hamburg 2.

0: Der Sturzflug bei Hamburg 2, die hat nicht nur das Bruttosozialprodukt, sondern auch den hier ganz nach oben in die Charts gebracht. Juli 83.
1: Platz 14.
0: Besuchen Sie Europa, solange es noch steht. Eieiei. Also ich fühl's total, dieses 1983.
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0: Annie Lennox und Dave Stewart, die hatten einen kurzen Anlauf. Schon mit ihrer zweiten Single wurden sie unsterblich. Die Eurythmics. Da ist sie. Annie. Dies war ihr erster richtiger Welthit bei uns. Juli 83.
1: Platz 13.
0: Sweet Dream.

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1: Ollis 80er Charts. Die 25 größten Single-Hits in genau dieser Woche im Juli 83. Gleich nochmal der große Bowie, The Police und Peter Schilling ist dabei. Wahnsinn! 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Weiter mit den Originalcharts aus 83. Jetzt festhalten! Richtig festhalten! Wham!
2: Platz

0: Jam. Das war der dritte Hit für Andrew Ridgeley und George Michael bei uns im Juli 83.
1: Platz 12.
0: Wham mit Bad Boys.
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0: Andrew und George fingen ihren Siegeszug durch eure Ohren und Herzen damals gerade erst an. Peter Schilling, der hatte den Zenit schon überschritten. Ein halbes Jahr war sein Supererfolg Major Tom inzwischen her. Da konnte er noch einmal fast daran anschließen. Die weiteren 8 Singles danach blieben dann ziemlich glanzlos. Schade, der große kurze Ruhm des Peter Schilling. Hier im Juli 83.
1: Platz 11.
0: Die Wüste lebt. Hamburg 2.
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0: Peter Schilling bei Hamburg 2 im Juli 83 bei uns. Platz 11. Die Wüste lebt.
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0: Leute, wer in der Fernsehshow damals auftrat, der war ganz oben angekommen.
2: Come on, Sarah und die Schaus aus Holland.
0: Vier blutjunge Holländer in der ZDF-Hitparade. Dieter Thomas Heck und das gesamte Studiopublikum rasteten aus.
3: Come on, Sarah.
0: Kennt ihr noch, oder?
3: Go, see, go, see, go, see, go,
0: die Kurzen, die Lücken. Die Shorts im Juli 83 bei uns.
4: Platz 10.
0: Come on, Sarah.
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0: Jetzt Gordon, Stewart und Andy, die unvergesslichen Police. Im Juli 83 hatten sie

0: David Bowie bei Hamburg 2. Keiner schmachtet wie er. Das war sein vierter Top-10-Hit bei uns im Juli 83.
1: Platz 8.
0: Natürlich, großartig. China Girl. Das ist ein Riesensong, absolut. Aber der nächste, der ist sogar noch riesiger, um genau zu sein, einer der größten 80er überhaupt. Es ist ein Titelsong aus einem Film. Diesem hier.
2: Es ist wie, du gehst da raus, die Musik fängt an und du beginnst es zu fühlen. Und der Körper fängt wie von selbst an sich zu bewegen.
0: Na?
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0: Über 4 Millionen Leute sahen 83 bei uns Flashdance im Kino. Und noch viel mehr kauften sich die Single mit dem Titelsong. Im Juli 83 in unseren Charts.
1: Platz 7.
0: Die Story von Alex, der Bauarbeiterin, die eine berühmte Tänzerin werden wollte. Erzählt von Irene Cara. Flashdance. What a feeling.

0: Ohlala, Rosalind Romba, Hamburg 2. Der europäische Superhit aus Paris im Juli 83.
1: Platz 6.
0: Afrika. Platz 1 hat Rosalind damit nicht ganz geschafft. Nicht so wie er hier. Der war in ganz Europa damals wochenlang ganz oben gewesen. Auch bei uns. Im Juli 83 noch.
1: Platz 5.
0: Robin Gibb. Juliet.

0: Man hört sogar die Platte noch knacken. Kodo bei Hamburg 2, ein Außerirdischer auf dem Weg an die Spitze unserer Charts. In dieser Woche im Juli 83 noch
1: Platz 4.
0: Die Schwestern Inga und Annette Humpe zusammen mit den zwei völlig beknackten Österreichern vom deutsch-österreichischen Feingefühl Döf. Damals Platz 4 für Kodo.
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0: Den nächsten Song, den gab's im Verlauf der 80er einige Male, immer wieder in den Charts, auch als Sven Liebrand Remix zum Beispiel, auch in diversen sogenannten Megamixes kam der mal vor. Aber im Juli 83 gab's das Original. Die unverkennbare Version. Damit ging dieser Wahnsinnshype los. Im Juli 83 bei uns
1: Platz 3
0: aus Manchester, New Order, Blue Monday, Hamburg 2, ihr Leute. Und ich habe extra für euch nachgeguckt. Die Nachbarn sind gerade eh nicht da. Ich glaube, die sind einkaufen oder so. Also gib ihm!
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0: 1990, hier war Hamburg 2. Eben noch live on stage beim Midsummer Night's Dream Musik Festival im St. Pauli Stadion. Vielleicht war dir 83 auch dabei. Und dann mitten in den Originalcharts von damals. Juli 83.
1: Platz 2.
0: Mike Oldfield und Moonlight Shadow. Unvergesslich. Jetzt will ganz Hamburg natürlich auch wissen, wer war damals im Juli 83 auf Platz 1 bei uns. Und das Gute ist ja, ich sag's euch auch, aber erst gleich.
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0: Ganz klitzekleine Pause mit den deutschen Charts. Bisschen Zeit ist ja noch. Das hier, das war zur selben Zeit in den anderen großen Hitparaden der Welt los.
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0: Tief einatmen. Hier ist die Nummer 1 der American Top 40 in dieser Woche im Juli 83. Tja, The Police. Diese Briten holten sich alle Charts der Welt, auch in den Staaten. Aber den hatten wir ja eben. In unseren Charts auf der 9. Deshalb freut euch auf Platz 2. Ah, extrem groovy. Extrem cool. Yes, Eddie. Eddie Grant mit seinem einzigen Superhit in den US-Charts. Platz 2 damals für Electric Avenue. Hau rein,

0: Eddie Grant. Damit war er in dieser Juliwoche 83 auf Platz 2 der American Top 40, Electric Avenue. Und so saß in derselben Woche auf der Insel, hier nebenan aus.
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0: Ja, ja, der Song war damals schon 21 Jahre alt. Geschrieben wurde er vom großen Marvin Gaye. Er hat ihn aber leider immer nur auf eine B-Seite gepackt. Ja, genau der Song. 1983 bat dann ein noch völlig unbekannter Sänger darum, davon, von dem Song, eine ganz langsame Version machen zu dürfen. Gerne doch. Der damals 27-jährige Paul Young, meine Damen und Herren. Hiermit legte er sein wundervolles Debüt hin. Im Juli 83, Platz 1 der UK Top 40. Wherever I lay my head, Paul Young.

0: Im Juli 83, Platz 1 der UK Top 40. Paul Young mit seiner Schmusenummer für die Ewigkeit. Wherever I lay my head. So schön. Und jetzt erfahrt ihr endlich auch, wer damals im Juli 83 hier bei uns in Deutschland auf Platz 1 war.
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0: Es ist soweit. Wir sind ganz oben angelangt. Mehr geht heute wirklich nicht. Hier ist der Top-Titel in der Woche ab dem 25. Juli 1983. Ein Rockstar mit Orden. Gerade erst eine Woche vorher hat er Robin Gibb vom Thron gestoßen. Die Story über dessen Juliet zog wohl nicht mehr ganz so stark. Stattdessen wollten die Plattenkäufer jetzt seine Story hören. Die Story über sein Mädchen.

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1: Oh Gott, oh Gott, oh Gott. Leute. Heute hätte ich ja wirklich unheimlich gerne live aus Bates Motel gesendet. Das hat aber nicht geklappt. Zum Glück. Keine Sorge, ihr bekommt jetzt natürlich trotzdem wieder eine große Portion Original 80er Charts. Let's go!
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1: Heute mit Kodo, Rod Stewart, Robin Gibb, David Bowie und Michael Jackson, Leute. Der ist gleich zweimal dabei.
3: Heute das Jahr 1983.
1: Das sind die Charts aus dem Jahr, als Psycho 2 im Kino startete. Ja, Norman Bates kam wieder nach Hause. Uiuiui. Ui, ui. Jetzt die kompletten Top 25. Aus genau dieser Juliwoche damals, als wäre es gestern gewesen. Los geht's mit den Bee Gees. Sie haben insgesamt 5 Titel für die Fortsetzung von Saturday Night Fever komponiert. Der Film hieß Stayin' Alive. Habt ihr bestimmt gesehen, oder? Einer der 5 Songs.

0: 17 bei Hamburg 2. Die waren im Juli 83 noch ganz neu. Die hatten sich nämlich gerade erst von ihrer vorherigen Band getrennt. The Human League war die vorherige Band. Und jetzt in neuer Aufstellung nannten sie sich Heaven 17. Und sie schaffen sofort zwei wunderbare Hits in den 80ern bei uns. Hiermit ging das alles los. Juli 83.
1: Platz 24.
0: Heaven 17 und Temptation. Weiter mit den Originalcharts von damals. Und es wird sogar noch viel kultiger.
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0: Das war der dritte Superhit in Folge für Nena im Juli 83 bei uns.
1: Platz 23.
0: Ja, genau. Leuchtturm.

0: Disco bei Hamburg 2. Genau, die Blonde von ABBA. Das war ihr größter Solo-Hit bei uns im Juli 83.
1: Platz 22.
0: The Heat is On. Damals behaupteten alle ABBA-Mitglieder immer noch, dass es bald, ganz bald, ein neues Album geben würde. Daraus wurde natürlich nichts. Lange, lange, lange erstmal nichts. ABBA waren damals im Juli 83 schon Geschichte sozusagen. Und jeder der vier machte seine eigenen Projekte. Inzwischen wisst ihr, dass es 38 Jahre später, 2021 nämlich, doch wieder ein neues Album gab. Und nicht nur das, aber das nächstes Mal.
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0: Weiter in den Originalcharts von damals. Für ihn ging es damals über 20 Plätze nach oben. Ganz hoch bis auf
1: Platz 21.
0: Das war er aber gewohnt, denn das hier war nur einer von insgesamt 7 Welthits aus dem größten Album aller Zeiten. Genau. Thriller natürlich. Michael Jackson, Leute. Juli 83 bei uns.
1: Platz 21. One

0: britischen Rocker vom Electric Light Orchestra. Die hatten schon in den 70ern jede Menge Hits bei uns. In den 80ern ging es munter weiter. Insgesamt schafften sie 20 Hitsingles in unseren Charts. Das war im Juli 83.
1: Platz 20.
0: Rock'n'Roll is King. Ramalama Bamalama. Obwohl, den Text muss ich nochmal checken.
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0: Also für meinen Geschmack sind heute wieder richtig viele Leckerbissen dabei. Ahnt doch mal den hier. Er ist für immer einer der allergrößten, oder? Zum Glück sind wenigstens seine Songs unsterblich, so wie dieser hier im Juli 83.
1: Platz 19.
0: Der große David Bowie, Ladies and Gentlemen. Genau.

0: Zoo bei Hamburg 2. Das britische City-Pop-Duo Vince Clarke und Alison Moyet, die tolle. Ein Jahr war das nach ihrem Welthit Don't Go. Da hatten sie noch diesen zweiten Hit bei uns im Juli 83.
1: Platz 18.
0: Nobody's Diary.
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0: 7 Stück habe ich eben gesagt. 7 Songs aus seinem Album Thriller wurden große Hits bei uns. Eben auf der 21 hatten wir schon Wanna Be Starting Something. Mal sehen, wie viele heute noch kommen. Einer auf jeden Fall, der hier. Quincy Jones hat Michael damals überredet, auch mal einen Rocksong zu machen. Und da holt er den großen Eddie Van Halen für ein

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1: Wir schreiben das Jahr 1983.
0: So klang das damals in den deutschen Singlecharts. Jetzt
2: Platz 16.

0: Maxi Ullmann bei Hamburg 2. Ohne Witz, die erfolgreichste britische Komikerin. Und sie hat auch mal Musik gemacht und immerhin diesen einen Hit auch bei uns geschafft. Juli 83,
1: Platz 16.
0: Die fröhliche Tracy Ullmann, Breakaway. Fühlt mal ganz kurz euren Puls, bitte. Wisst ihr, wie das geht? Okay, habt ihr ihn? Gut. Jetzt bleibt mal dran am Puls und checkt, was passiert, wenn ich euch sage, Wham! Eurythmics! Geier Sturzflug! Spandau Ballet! Ja, genau, das passiert immer. Die habe ich gleich noch alle für euch. Jetzt ein ganz anderer Nervenkitzel, oh ja.
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0: In der Woche, die hier heute nochmal ausführlich durch eure Ohren Revue passiert, da starteten jede Menge Erotikfilme in unseren Kinos. Das war damals so. Habt ihr vielleicht Graf Bobby und seine Nichten gesehen oder Sechs Schwedinnen auf der Alm? Ja, die waren alle gerade neu im Kino im Juli 83. Aber auch von Cheech and Chong gab es gleich zwei neue Filme. Und dann kam auch noch, nach über 20 Jahren, Norman Bates zurück nach Hause.
3: Ich sage euch, da war ein Zettel von meiner toten Mutter.
0: Kurze Rückblende. Am 16. März 1960 sorgte der in Schwarz-Weiß gedrehte Hitchcock-Klassiker Psycho für unangenehme Gänsehaut beim Publikum der Premiere in New York. Die Hälfte der Leute im Publikum hat danach wochenlang nicht mehr geduscht. Ihr wisst schon. Ja. Das war brutal. Und 23 Jahre später, in dieser Woche im Juli 83, kam dann der zweite Teil bei uns ins Kino. Norman Bates hatte inzwischen akzeptiert, dass seine Mutter tot war. Das überzeugte auch den Richter und er verfügte Normans Entlassung aus der Anstalt. Ja, ja, das Kinopublikum wusste es natürlich besser. Der Richter ließ damit einen Massenmörder wieder frei rumlaufen.
4: Norman Bates kommt wieder nach Hause.
5: Er wurde wegen Geisteskrankheit für nicht schuldfähig erklärt.
6: Ist Ihnen nicht klar, dass gleich ein manischer Mörder wieder auf die Menschheit losgelassen wird?
7: Ich habe ein Motel, nicht sehr weit von hier. Und da kannst du gern für eine Nacht eins von den leeren Zimmern haben, wenn du willst.
4: Er nimmt seine Geschäfte wieder auf.
8: Gute Nacht, Mary.
9: Norman, es kann nicht deine Mutter sein. Es muss jemand anders sein.
10: Nein, sie wird dich umbringen. Ich weiß es.
11: Pass auf hinter dir!
4: Nach 22 Jahren ist Norman Bates wieder zu Hause. Psycho 2. Es fängt wieder an.
0: Neu im Kino im Juli 83. Weit über 1 Million Zuschauer damals. Der fabelhafte Anthony Perkins in Psycho 2. Leute, das ist wirklich ein Meisterwerk.
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0: Zurück in die Musikcharts aus genau derselben Zeit. In dieser Woche im Juli 83 verliebten sich unsere Ohren zum allerersten Mal in diese ganz neue Band. Spandau Ballet. Juli 83 landeten sie ihr riesengroßes Debüt bei uns. Toll.
1: Platz 15.
0: Spandau Ballet.

0: Sturzflugbahn Hamburg 2. Die hat nicht nur das Bruttosozialprodukt, sondern auch den hier ganz nach oben in die Charts gebracht. Juli 83.
1: Platz 14.
0: Besuchen Sie Europa, solange es noch steht. Eieiei. Also ich fühl's total. Dieses 1983.
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0: Annie Lennox und Dave Stewart, die hatten kurzen Anlauf. Schon mit ihrer zweiten Single wurden sie unsterblich. Die Eurythmics. Da ist sie. Annie. Dies war ihr erster richtiger Welthit bei uns. Juli 83.
1: Platz 13.
0: Sweet Dream.

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1: 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Die 25 größten Single-Hits in genau dieser Woche im Juli 83. Gleich nochmal der große Bowie, The Police und Peter Schilling ist dabei. Wahnsinn! 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Weiter mit den Originalcharts aus 83. Jetzt festhalten, richtig festhalten.

0: Bam! Das war der dritte Hit für Andrew Ridgeley und George Michael bei uns im Juli 83.
1: Platz 12.
0: Wham! Mit Bad Boys.
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0: Andrew und George fingen ihren Siegeszug durch eure Ohren und Herzen damals gerade erst an. Peter Schilling, der hatte den Zenit schon überschritten. Ein halbes Jahr war sein Supererfolg Major Tom inzwischen her. Da konnte er noch einmal, fast, daran anschließen. Die weiteren 8 Singles danach blieben dann ziemlich glanzlos. Schade, der große, kurze Ruhm des Peter Schilling. Hier im Juli 83,
1: Platz 11.
0: Die Wüste lebt. Hamburg 2.
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0: Peter Schilling bei Hamburg 2 im Juli 83 bei uns. Platz 11. Die Wüste lebt.
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0: Leute, wer in der Fernsehshow damals auftrat, der war ganz oben angekommen.
2: Come on, Sarah und die Schaus aus Holland.
0: Vier blutjunge Holländer in der ZDF-Hitparade. Dieter Thomas Heck und das gesamte Studiopublikum rasteten aus.
3: Come on, Sarah.
0: Kennt ihr doch, oder?
3: Go see, go see, go see, go see.
0: Die Kurzen, die Lütten. Die Shorts im Juli 83 bei uns.
4: Platz 10.
0: Come on, Sava.
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0: Jetzt Gordon, Stuart und Andy, die unvergesslichen Police. Im Juli 83.

0: war sein vierter Top 10 Hit bei uns im Juli 83.
1: Platz 8.
0: Natürlich, großartig, China Girl. Das ist ein Riesensong, absolut. Aber der nächste, der ist sogar noch riesiger, um genau zu sein, einer der größten 80er überhaupt. Es ist ein Titelsong aus einem Film, diesem hier.
2: Es ist wie, du gehst da raus, die Musik fängt an und du beginnst es zu fühlen. Und der Körper fängt wie von selbst an sich zu bewegen.
0: Na?
2: 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Aber plötzlich geschieht etwas mit dir.
0: Über 4 Millionen Leute sahen 83 bei uns Flashdance im Kino. Und noch viel mehr kauften sich die Single mit dem Titelsong. Im Juli 83 in unseren Charts.
1: Platz 7.
0: Die Story von Alex, der Bauarbeiterin, die eine berühmte Tänzerin werden wollte. Erzählt von Irene Cara. Flashdance. What a feeling.

0: Ohlala, Roselon Romba, Hamburg 2. Der europäische Superhit aus Paris im Juli 83.
1: Platz 6.
0: Afrika. Platz 1 hat Roselon damit nicht ganz geschafft. Nicht so wie er hier. Der war in ganz Europa damals wochenlang ganz oben gewesen. Auch bei uns. Im Juli 83 noch.
1: Platz 5.
0: Robin Gibb. Juliet.

0: Man hört sogar die Platte noch knacken. Kodo bei Hamburg 2, ein Außerirdischer auf dem Weg an die Spitze unserer Charts. In dieser Woche im Juli 83 noch
1: Platz 4.
0: Die Schwestern Inga und Annette Humpe zusammen mit den zwei völlig beknackten Österreichern vom deutsch-österreichischen Feingefühl Döf. Damals Platz 4 für Kodo.
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0: Den nächsten Song, dem gab's im Verlauf der 80er einige Male, immer wieder in den Charts, auch als Sven Liebrand Remix zum Beispiel, auch in diversen sogenannten Megamixes kam der mal vor, aber im Juli 83 gab's das Original, die unverkennbare Version. Damit ging dieser Wahnsinnshype los. Im Juli 83 bei uns
1: Platz 3
0: aus Manchester, New Order. Blue Monday. Hamburg 2, ihr Leute. Und ich habe extra für euch nachgeguckt. Die Nachbarn sind gerade eh nicht da. Ich glaube, die sind einkaufen oder so. Also gib ihm!
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0: 1,50 hier bei Hamburg 2. Eben noch live on stage beim Midsummer Night's Dream Musik Festival im St. Pauli Stadion. Vielleicht war dir 83 auch dabei. Und dann mitten in den Originalcharts von damals. Juli 83.
1: Platz 2.
0: Mike Oldfield und Moonlight Shadow. Unvergesslich. Jetzt will ganz Hamburg natürlich auch wissen, wer war damals im Juli 83 auf Platz 1 bei uns. Und das Gute ist ja, ich sag's euch auch, aber erst gleich.
1: 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Platz 1 aus dieser Woche.
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0: Ganz klitzekleine Pause mit den deutschen Charts. Bisschen Zeit ist ja noch. Das hier, das war zur selben Zeit in den anderen großen Hitparaden der Welt los.
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0: Tief einatmen. Hier ist die Nummer 1 der American Top 40 in dieser Woche im Juli 83. Tja, The Police. Diese Briten holten sich alle Charts der Welt, auch in den Staaten. Aber den hatten wir ja eben. In unseren Charts auf der 9. Deshalb freut euch auf Platz 2. Ah, extrem groovy. Extrem cool. Yes, Eddie. Eddie Grant mit seinem einzigen Superhit in den US-Charts. Platz 2 damals für Electric Avenue. Hau rein,

0: Eddie Grant. Damit war in dieser Juliwoche 83 auf Platz 2 der American Top 40 Electric Avenue. Und so saß in derselben Woche auf der Insel hier nebenan aus.
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0: Ja, der Song war damals schon 21 Jahre alt. Geschrieben wurde er vom großen Marvin Gaye. Er hat ihn aber leider immer nur auf eine B-Seite gepackt. Ja, genau der Song. 1983 bat dann ein noch völlig unbekannter Sänger darum, von dem Song eine ganz langsame Version machen zu dürfen. Gerne doch. Der damals 27-jährige Paul Young, meine Damen und Herren. Hiermit legte er sein wundervolles Debüt hin. Im Juli 83, Platz 1 der UK Top 40. Wherever I lay my head, Paul Young.

0: Juli 83, Platz 1 der UK Top 40. Paul Young mit seiner Schmusenummer für die Ewigkeit. Wherever I lay my head. So schön. Und jetzt erfahrt ihr endlich auch, wer damals im Juli 83 hier bei uns in Deutschland auf Platz 1 war.
1: Und jetzt Platz 1.
0: Es ist soweit. Wir sind ganz oben angelangt. Mehr geht heute wirklich nicht. Hier ist der Top-Titel in der Woche ab dem 25. Juli 1983. Ein Rockstar mit Orden. Gerade erst eine Woche vorher hat er Robin Gibb vom Thron gestoßen. Die Story über dessen Juliet zog wohl nicht mehr ganz so stark. Stattdessen wollten die Plattenkäufer jetzt seine Story hören. Die Story über sein Mädchen.

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1: 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Zum Glück. 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Let's go!
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1: Heute mit Kodo, Rod Stewart, Robin Gibb, David Bowie und Michael Jackson, Leute. Der ist gleich zweimal dabei.
3: Heute das Jahr 1983.
1: Das sind die Charts aus dem Jahr, als Psycho 2 im Kino startete. Ja, Norman Bates kam wieder nach Hause. Uiuiui. Ui, ui. Jetzt die kompletten Top 25. Aus genau dieser Juliwoche damals, als wäre es gestern gewesen. Los geht's mit den Bee Gees. Sie haben insgesamt 5 Titel für die Fortsetzung von Saturday Night Fever komponiert. Der Film hieß Stayin' Alive. Habt ihr bestimmt gesehen, oder? Einer der 5 Songs war im Juli 83

0: Tim Team bei Hamburg 2. Die waren im Juli 83 noch ganz neu. Die hatten sich nämlich gerade erst von ihrer vorherigen Band getrennt. The Human League war die vorherige Band. Und jetzt in neuer Aufstellung nannten sie sich Heaven 17. Und sie schaffen sofort zwei wunderbare Hits in den 80ern bei uns. Hiermit ging das alles los. Juli 83.
1: Platz 24.
0: Heaven 17 und Temptation. Weiter mit den Originalcharts von damals. Und es wird sogar noch viel kultiger.
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0: Das war der dritte Superhit in Folge für Nena im Juli 83 bei uns.
1: Platz 23.
0: Ja, genau. Leuchtturm.

0: Hamburg 2. Genau, die Blonde von ABBA. Das war ihr größter Solo-Hit bei uns im Juli 83.
1: Platz 22.
0: The Heat is On. Damals behaupteten alle ABBA-Mitglieder immer noch, dass es bald, ganz bald, ein neues Album geben würde. Daraus wurde natürlich nichts. Lange erstmal nichts. ABBA waren damals im Juli 83 schon Geschichte sozusagen. Und jeder der vier machte seine eigenen Projekte. Inzwischen wisst ihr, dass es 38 Jahre später, 2021 nämlich, doch wieder ein neues Album gab. Und nicht nur das, aber das nächstes Mal.
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0: Weiter in den Originalcharts von damals. Für ihn ging es damals über 20 Plätze nach oben. Ganz hoch bis auf
1: Platz 21.
0: Das war er aber gewohnt, denn das hier war nur einer von insgesamt 7 Welthits aus dem größten Album aller Zeiten. Genau. Thriller natürlich. Michael Jackson, Leute. Juni 83 bei uns.
1: Platz 21.

0: britischen Rocker vom Electric Light Orchestra. Die hatten schon in den 70ern jede Menge Hits bei uns. In den 80ern ging es munter weiter. Insgesamt schafften sie 20 Hitsingles in unseren Charts. Das war im Juli 83.
1: Platz 20.
0: Rock'n'Roll is King. Ramalama Bamalama. Obwohl, den Text muss ich nochmal checken.
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0: Also für meinen Geschmack sind heute wieder richtig viele Leckerbissen dabei. Ahnt doch mal den hier. Er ist für immer einer der allergrößten, oder? Zum Glück sind wenigstens seine Songs unsterblich, so wie dieser hier im Juli 83.
1: Platz 19.
0: Der große David Bowie, Ladies and Gentlemen.

0: Yazoo bei Hamburg 2. Das britische City-Pop-Duo Vince Clarke und Alison Moyet, die tolle. Ein Jahr war das nach ihrem Welthit Don't Go. Da hatten sie noch diesen zweiten Hit bei uns im Juli 83.
1: Platz 18.
0: Nobody's Diary.
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0: 7 Stück habe ich eben gesagt. 7 Songs aus seinem Album Thriller wurden große Hits bei uns. Eben auf der 21 hatten wir schon Wannabe Star

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1: Wir schreiben das Jahr 1983.
0: So klang das damals in den deutschen Singlecharts. Jetzt
2: Platz 16.

0: Maxi Ullmann bei Hamburg 2. Ohne Witz, die erfolgreichste britische Komikerin. Und sie hat auch mal Musik gemacht und immerhin diesen einen Hit auch bei uns geschafft. Juli 83,
1: Platz 16.
0: Die fröhliche Tracy Ullmann, Breakaway. Fühlt mal ganz kurz euren Puls, bitte. Wisst ihr, wie das geht? Okay, habt ihr ihn? Gut. Jetzt bleibt mal dran am Puls und checkt, was passiert, wenn ich euch sage, Wham! Eurythmics! Geier Sturzflug! Spandau Ballet! Ja, genau, das passiert immer. Die habe ich gleich noch alle für euch. Jetzt ein ganz anderer Nervenkitzel, oh ja.
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0: In der Woche, die hier heute nochmal ausführlich durch eure Ohren Revue passiert, da starteten jede Menge Erotikfilme in unseren Kinos. Das war damals so. Habt ihr vielleicht Graf Bobby und seine Nichten gesehen oder Sechs Schwedinnen auf der Alm? Ja, die waren alle gerade neu im Kino im Juli 83. Aber auch von Cheech and Chong gab es gleich zwei neue Filme. Und dann kam auch noch, nach über 20 Jahren, Norman Bates zurück nach Hause.
3: Ich sage euch, da war ein Zettel von meiner toten Mutter.
0: Kurze Rückblende. Am 16. März 1960 sorgte der in Schwarz-Weiß gedrehte Hitchcock-Klassiker Psycho für unangenehme Gänsehaut beim Publikum der Premiere in New York. Die Hälfte der Leute im Publikum hat danach wochenlang nicht mehr geduscht. Ihr wisst schon. Ja. Das war brutal. Und 23 Jahre später, in dieser Woche im Juli 83, kam dann der zweite Teil bei uns ins Kino. Norman Bates hatte inzwischen akzeptiert, dass seine Mutter tot war. Das überzeugte auch den Richter und er verfügte Normans Entlassung aus der Anstalt. Ja, das Kinopublikum wusste es natürlich besser. Der Richter ließ damit einen Massenmörder wieder frei rumlaufen.
4: Norman Bates kommt wieder nach Hause.
5: Er wurde wegen Geisteskrankheit für nicht schuldfähig erklärt.
6: Ist Ihnen nicht klar, dass gleich ein manischer Mörder wieder auf die Menschheit losgelassen wird?
7: Ich habe ein Motel, nicht sehr weit von hier. Und da kannst du gern für eine Nacht eins von den leeren Zimmern haben, wenn du willst.
4: Der nimmt seine Geschäfte wieder auf.
8: Gute Nacht, Mary.
9: Norman, es kann nicht deine Mutter sein. Es muss jemand anders sein.
10: Nein, sie wird dich umbringen. Ich weiß es.
11: Pass auf hinter dir!
4: Nach 22 Jahren ist Norman Bates wieder zu Hause. Psycho 2. Es fängt wieder an.
0: Neu im Kino im Juli 83. Weit über 1 Million Zuschauer damals. Der fabelhafte Anthony Perkins in Psycho 2. Leute, das ist wirklich ein Meisterwerk.
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0: Zurück in die Musikcharts aus genau derselben Zeit. In dieser Woche im Juli 83 verliebten sich unsere Ohren zum allerersten Mal in diese ganz neue Band. Spandau Ballet. Juli 83 landeten sie ihr riesengroßes Debüt bei uns. Toll.
1: Platz 15.
0: Spandau Ballet.

0: Eiersturzflug bei Hamburg 2. Die hat nicht nur das Bruttosozialprodukt, sondern auch den hier ganz nach oben in die Charts gebracht. Juli 83.
1: Platz 14.
0: Besuchen Sie Europa, solange es noch steht. Eieiei. Also ich fühl's total. Dieses 1983.
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0: Annie Lennox und Dave Stewart, die hatten einen kurzen Anlauf. Schon mit ihrer zweiten Single wurden sie unsterblich. Die Eurythmics. Da ist sie. Annie. Dies war ihr erster richtiger Welthit bei uns. Juli 83.
1: Platz 13.
0: Sweet Dream.

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1: 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Die 25 größten Single-Hits in genau dieser Woche im Juli 83. Gleich nochmal der große Bowie, The Police und Peter Schilling ist dabei. Wahnsinn! Wisst ihr was? 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Weiter mit den Originalcharts aus 83. Jetzt festhalten, richtig festhalten.

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1: Andrew und George fingen ihren Siegeszug durch eure Ohren und Herzen damals gerade erst an. Peter Schilling, der hatte den Zenit schon überschritten. Ein halbes Jahr war sein Supererfolg Major Tom inzwischen her. Da konnte er noch einmal fast daran anschließen. Die weiteren 8 Singles danach blieben dann ziemlich glanzlos. Schade, der große kurze Ruhm des Peter Schilling. Hier im Juli 83,
2: Platz 11.
1: Die Wüste lebt. Hamburg 2.
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0: Wham! Das war der dritte Hit für Andrew Ridgeley und George Michael bei uns im Juli 83.
1: Platz 12.
0: Wham mit Bad Boys.
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0: Peter Schilling bei Hamburg 2 im Juli 83 bei uns. Platz 11. Die Wüste lebt.
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0: Leute, wer in der Fernsehshow damals auftrat, der war ganz oben angekommen.
2: Come on, Sarah und die Schals aus Holland.
0: Vier blutjunge Holländer in der ZDF-Hitparade. Dieter Thomas Heck und das gesamte Studiopublikum rasteten aus.
3: Come on, Sarah.
0: Kennt ihr noch, oder?
3: Go see, go see, go see, go Sarah.
0: Die kurzen, die Lücken. Die Shorts im Juli 83 bei uns.
4: Platz 10.
0: Come on, Sarah.
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0: Jetzt Gordon, Stuart und Andy, die unvergesslichen Police. Im Juli 83.

0: Das war sein vierter Top-10-Hit bei uns im Juli 83.
1: Platz 8.
0: Natürlich, großartig, China Girl. Das ist ein Riesensong, absolut. Aber der nächste, der ist sogar noch riesiger, um genau zu sein, einer der größten 80er überhaupt. Es ist ein Titelsong aus einem Film, diesem hier.
2: Es ist wie, du gehst da raus, die Musik fängt an und du beginnst es zu fühlen. Und der Körper fängt wie von selbst an sich zu bewegen.
0: Na?
2: 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Aber plötzlich geschieht etwas mit dir.
0: Über 4 Millionen Leute sahen 83 bei uns Flashdance im Kino. Und noch viel mehr kauften sich die Single mit dem Titelsong. Im Juli 83 in unseren Charts.
1: Platz 7.
0: Die Story von Alex, der Bauarbeiterin, die eine berühmte Tänzerin werden wollte. Erzählt von Irene Cara. Flashdance. What a feeling.

0: Ohlala, Rose-Laurent bei Hamburg 2. Der europäische Superhit aus Paris im Juli 83.
1: Platz 6.
0: Afrika. Platz 1 hat Rose-Laurent damit nicht ganz geschafft. Nicht so wie er hier. Der war in ganz Europa damals wochenlang ganz oben gewesen. Auch bei uns. Im Juli 83 noch.
1: Platz 5.
0: Robin Gibb. Juliet.

0: hört sogar die Platte noch knacken. Kodo bei Hamburg 2, ein Außerirdischer auf dem Weg an die Spitze unserer Charts. In dieser Woche im Juli 83 noch.
1: Platz 4.
0: Die Schwestern Inga und Annette Humpe zusammen mit den zwei völlig beknackten Österreichern vom deutsch-österreichischen Feingefühl Döf. Damals Platz 4 für Kodo.
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0: Den nächsten Song, dem gab's im Verlauf der 80er einige Male, immer wieder in den Charts, auch als Sven Liebrand Remix zum Beispiel, auch in diversen sogenannten Megamixes kam der mal vor. Aber im Juli 83 gab's das Original. Die unverkennbare Version. Damit ging dieser Wahnsinnshype los. Im Juli 83 bei uns
1: Platz 3
0: aus Manchester, New Order, Blue Monday. Hamburg 2, ihr Leute. Und ich habe extra für euch nachgeguckt. Die Nachbarn sind gerade eh nicht da. Ich glaube, die sind einkaufen oder so. Also gib ihm!
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0: 1990 hier bei Hamburg 2. Eben noch live on stage beim Midsummer Night's Dream Musik Festival im St. Pauli Stadion. Vielleicht war dir 83 auch dabei. Und dann mitten in den Originalcharts von damals. Juli 83.
1: Platz 2.
0: Mike Oldfield und Moonlight Shadow. Unvergesslich. Jetzt will ganz Hamburg natürlich auch wissen, wer war damals im Juli 83 auf Platz 1 bei uns. Und das Gute ist ja, ich sag's euch auch, aber erst gleich.
1: 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Platz 1 aus dieser Woche.
2: 1983.
0: Ganz klitzekleine Pause mit den deutschen Charts. Bisschen Zeit ist ja noch. Das hier, das war zur selben Zeit in den anderen großen Hitparaden der Welt los.
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0: Tief einatmen. Hier ist die Nummer 1 der American Top 40 in dieser Woche im Juli 83. Tja, The Police. Diese Briten holten sich alle Charts der Welt, auch in den Staaten. Aber den hatten wir ja eben. In unseren Charts auf der 9. Deshalb freut euch auf Platz 2. Ah, extrem groovy. Extrem cool. Yes, Eddie. Eddie Grant mit seinem einzigen Superhit in den USA.

0: Eddie Grant. Damit war in dieser Juliwoche 83 auf Platz 2 der American Top 40 Electric Avenue. Und so saß in derselben Woche auf der Insel, hier nebenan aus.
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0: Ja, der Song war damals schon 21 Jahre alt. Geschrieben wurde er vom großen Marvin Gaye. Er hat ihn aber leider immer nur auf eine B-Seite gepackt. Ja, genau der Song. 1983 bat dann ein noch völlig unbekannter Sänger darum, von dem Song eine ganz langsame Version machen zu dürfen. Gerne doch. Der damals 27-jährige Paul Young, meine Damen und Herren. Hiermit legte er sein wundervolles Debüt hin. Im Juli 83, Platz 1 der UK Top 40. Wherever I lay my head. Paul Young.

0: Im Juli 83, Platz 1 der UK Top 40. Paul Young mit seiner Schmusenummer für die Ewigkeit. Wherever I lay my head. So schön. Und jetzt erfahrt ihr endlich auch, wer damals im Juli 83 hier bei uns in Deutschland auf Platz 1 war.
1: Und jetzt Platz 1.
0: Es ist soweit. Wir sind ganz oben angelangt. Mehr geht heute wirklich nicht. Hier ist der Top-Titel in der Woche ab dem 25. Juli 1983. Ein Rockstar mit Orden. Gerade erst eine Woche vorher hat er Robin Gibb vom Thron gestoßen. Die Story über dessen Juliet zog wohl nicht mehr ganz so stark. Stattdessen wollten die Plattenkäufer jetzt seine Story hören. Die Story über sein Mädchen.

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1: 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Zum Glück. 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
1: Heute mit Kodo, Rod Stewart, Robin Gibb, David Bowie und Michael Jackson, Leute. Der ist gleich zweimal dabei.
3: Heute das Jahr 1983.
1: Das sind die Charts aus dem Jahr, als Psycho 2 im Kino startete. Ja, Norman Bates kam wieder nach Hause. Uiuiui. Ui, ui. Jetzt die kompletten Top 25. Aus genau dieser Juliwoche damals, als wäre es gestern gewesen. Los geht's mit den Bee Gees. Sie haben insgesamt 5 Titel für die Fortsetzung von Saturday Night Fever komponiert. Der Film hieß Stayin' Alive. Habt ihr bestimmt gesehen, oder? Einer der 5 Songs

0: euch zwei. Die waren im Juli 83 noch ganz neu. Die hatten sich nämlich gerade erst von ihrer vorherigen Band getrennt. The Human League war die vorherige Band. Und jetzt in neuer Aufstellung nannten sie sich Heaven 17. Und sie schaffen sofort zwei wunderbare Hits in den 80ern bei uns. Hiermit ging das alles los. Juli 83.
1: Platz 24.
0: Heaven 17 und Temptation. Weiter mit den Originalcharts von damals. Und es wird sogar noch viel kultiger.
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0: Das war der dritte Superhit in Folge für Nena im Juli 83 bei uns.
1: Platz 23.
0: Ja, genau. Leuchtturm.
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0: Coke bei Hamburg 2. Genau, die Blonde von ABBA. Das war ihr größter Solo-Hit bei uns im Juli 83.
1: Platz 22.
0: The Heat is On. Damals behaupteten alle ABBA-Mitglieder immer noch, dass es bald, ganz bald, ein neues Album geben würde. Daraus wurde natürlich nichts. Lange, lange, lange erstmal nichts. ABBA waren damals im Juli 83 schon Geschichte sozusagen. Und jeder der vier machte seine eigenen Projekte. Inzwischen wisst ihr, dass es 38 Jahre später, 2021 nämlich, doch wieder ein neues Album gab. Und nicht nur das, aber das nächstes Mal.
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0: Weiter in den Originalcharts von damals. Für ihn ging es damals über 20 Plätze nach oben. Ganz hoch bis auf
1: Platz 21.
0: Das war er aber gewohnt, denn das hier war nur einer von insgesamt 7 Welthits aus dem größten Album aller Zeiten. Genau. Thriller natürlich. Michael Jackson, Leute. Juni 83 bei uns.
1: Platz 21.
0: Wanna

0: britischen Rocker vom Electric Light Orchestra. Die hatten schon in den 70ern jede Menge Hits bei uns. In den 80ern ging es munter weiter. Insgesamt schafften sie 20 Hitsingles in unseren Charts. Das war im Juli 83.
1: Platz 20.
0: Rock'n'Roll is King. Ramalama Bamalama. Obwohl, den Text muss ich nochmal checken.
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0: Also für meinen Geschmack sind heute wieder richtig viele Leckerbissen dabei. Ahnt doch mal den hier. Er ist für immer einer der allergrößten, oder? Zum Glück sind wenigstens seine Songs unsterblich, so wie dieser hier im Juli 83.
1: Platz 19.
0: Der große David Bowie, Ladies and Gentlemen.

0: Zoo bei Hamburg 2. Das britische City-Pop-Duo Vince Clarke und Alison Moyet, die tolle. Ein Jahr war das nach ihrem Welthit Don't Go. Da hatten sie noch diesen zweiten Hit bei uns im Juli 83.
1: Platz 18.
0: Nobody's Diary.
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0: 7 Stück habe ich eben gesagt. 7 Songs aus seinem Album Thriller wurden große Hits bei uns. Eben auf der 21 hatten wir schon Wannabe Start in Something. Mal sehen, wie viele heute noch kommen. Einer auf jeden Fall, der hier. Quincy Jones hat Michael damals überredet, auch mal einen Rocksong zu machen. Und da holt er den großen Eddie Van Halen für ein Gitarrensolo. Da legt er los. Feinster Gourmet-Input für eure Ohren.

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1: Wir schreiben das Jahr 1983.
0: So klang das damals in den deutschen Singlecharts. Jetzt
2: Platz 16.

0: Hören bei Hamburg 2. Ohne Witz, die erfolgreichste britische Komikerin. Und sie hat auch mal Musik gemacht und immerhin diesen einen Hit auch bei uns geschafft. Juli 83, Platz 16. Die fröhliche Tracy Ullman, Breakaway. Fühlt mal ganz kurz euren Puls, bitte. Wisst ihr, wie das geht? Okay, habt ihr ihn? Gut. Jetzt bleibt mal dran am Puls und checkt, was passiert, wenn ich euch sage, Wham! Eurythmics! Geier Sturzflug! Spandau Ballet! Ja, genau, das passiert immer. Die habe ich gleich noch alle für euch. Jetzt ein ganz anderer Nervenkitzel, oh ja.
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0: In der Woche, die hier heute nochmal ausführlich durch eure Ohren Revue passiert, da starteten jede Menge Erotikfilme in unseren Kinos. Das war damals so. Habt ihr vielleicht Graf Bobby und seine Nichten gesehen oder Sechs Schwedinnen auf der Alm? Ja, die waren alle gerade neu im Kino im Juli 83. Aber auch von Cheech and Chong gab es gleich zwei neue Filme. Und dann kam auch noch, nach über 20 Jahren, Norman Bates zurück nach Hause.
2: Ich sage euch, da war ein Zettel von meiner toten Mutter.
0: Kurze Rückblende. Am 16. März 1960 sorgte der in Schwarz-Weiß gedrehte Hitchcock-Klassiker Psycho für unangenehme Gänsehaut beim Publikum der Premiere in New York. Die Hälfte der Leute im Publikum hat danach wochenlang nicht mehr geduscht. Ihr wisst schon. Ja. Das war brutal. Und 23 Jahre später, in dieser Woche im Juli 83, kam dann der zweite Teil bei uns ins Kino. Norman Bates hatte inzwischen akzeptiert, dass seine Mutter tot war. Das überzeugte auch den Richter und er verfügte Normans Entlassung aus der Anstalt. Ja, ja, das Kinopublikum wusste es natürlich besser. Der Richter ließ damit einen Massenmörder wieder frei rumlaufen.
3: Norman Bates kommt wieder nach Haus.
4: Er wurde wegen Geisteskrankheit für nicht schuldfähig erklärt.
5: Ist Ihnen nicht klar, dass gleich ein manischer Mörder wieder auf die Menschheit losgelassen wird?
6: Ich habe ein Motel, nicht sehr weit von hier. Und da kannst du gern für eine Nacht eins von den leeren Zimmern haben, wenn du willst.
7: Der nimmt seine Geschäfte wieder auf.
8: Gute Nacht, Mary.
9: Norman, es kann nicht deine Mutter sein. Es muss jemand anders sein.
10: Nein, sie wird dich umbringen. Ich weiß es.
11: Pass auf hinter dir!
7: Nach 22 Jahren ist Norman Bates wieder zu Hause. Psycho 2. Es fängt wieder an.
0: Neu im Kino im Juli 83. Weit über 1 Million Zuschauer damals. Der fabelhafte Anthony Perkins in Psycho 2. Leute, das ist wirklich ein Meisterwerk.
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0: Zurück in die Musikcharts aus genau derselben Zeit. In dieser Woche im Juli 83 verliebten sich unsere Ohren zum allerersten Mal in diese ganz neue Band. Spandau Ballet. Juli 83 landeten sie ihr riesengroßes Debüt bei uns. Toll.
12: Platz 15.
0: Spandau Ballet.

0: geilen Hit. Geier Sturzflug bei Hamburg 2. Die hat nicht nur das Bruttosozialprodukt, sondern auch den hier ganz nach oben in die Charts gebracht. Juli 83.
1: Platz 14.
0: Besuchen Sie Europa, solange es noch steht. Eieiei. Also ich fühl's total. Dieses 1983.
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0: Annie Lennox und Dave Stewart, die hatten einen kurzen Anlauf. Schon mit ihrer zweiten Single wurden sie unsterblich. Die Eurythmics. Da ist sie. Annie. Dies war ihr erster richtiger Welthit bei uns. Juli 83.
1: Platz 13.
0: Sweet

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1: 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Gleich nochmal der große Bowie, The Police und Peter Schilling ist dabei. 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

0: Jam. Das war der dritte Hit für Andrew Ridgeley und George Michael bei uns im Juli 83.
1: Platz 12.
0: Wham mit Bad Boys.
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0: Andrew und George fingen ihren Siegeszug durch eure Ohren und Herzen damals gerade erst an. Peter Schilling, der hatte den Zenit schon überschritten. Ein halbes Jahr war sein Supererfolg Major Tom inzwischen her. Da konnte er noch einmal fast daran anschließen. Die weiteren 8 Singles danach blieben dann ziemlich glanzlos. Schade, der große kurze Ruhm des Peter Schilling. Hier im Juli 83.
1: Platz 11.
0: Die Wüste lebt. Hamburg 2.
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0: Peter Schilling bei Hamburg 2, im Juli 83 bei uns. Platz 11. Die Wüste lebt.
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0: Leute, wer in der Fernsehshow damals auftrat, der war ganz oben angekommen.
2: Come on, Sarah und die Schals aus Holland.
0: Vier blutjunge Holländer in der ZDF-Hitparade. Dieter Thomas Heck und das gesamte Studiopublikum rasteten aus.
3: Come on, Sarah.
0: Kennt ihr doch, oder?
3: Go, see, go, see, go, see, go,
0: die Kurzen, die Lütten. Die Shorts im Juli 83 bei uns.
4: Platz 10.
0: Come on, Sarah.
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0: Jetzt Gordon, Stewart und Andy, die Unvergesslichen. Police. Im Juli 83.

0: Das war sein vierter Top-10-Hit bei uns im Juli 83.
1: Platz 8.
0: Natürlich, großartig, China Girl. Das ist ein Riesensong, absolut. Aber der nächste, der ist sogar noch riesiger, um genau zu sein, einer der größten 80er überhaupt. Es ist ein Titelsong aus einem Film, diesem hier.
2: Es ist wie, du gehst da raus, die Musik fängt an und du beginnst es zu fühlen. Und der Körper fängt wie von selbst an sich zu bewegen.
0: Na?
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0: Über 4 Millionen Leute sahen 83 bei uns Flashdance im Kino. Und noch viel mehr kauften sich die Single mit dem Titelsong. Im Juli 83 in unseren Charts.
1: Platz 7.
0: Die Story von Alex, der Bauarbeiterin, die eine berühmte Tänzerin werden wollte. Erzählt von Irene Cara. Flashdance. What a feeling.

0: Ohlala, Rose-Laurent bei Hamburg 2. Der europäische Superhit aus Paris im Juli 83.
1: Platz 6.
0: Afrika. Platz 1 hat Rose-Laurent damit nicht ganz geschafft. Nicht so wie er hier. Der war in ganz Europa damals wochenlang ganz oben gewesen. Auch bei uns. Im Juli 83 noch.
1: Platz 5.
0: Robin Gibb. Juliet.

0: hört sogar die Platte noch knacken. Kodo bei Hamburg 2, ein Außerirdischer auf dem Weg an die Spitze unserer Charts. In dieser Woche im Juli 83 noch
1: Platz 4.
0: Die Schwestern Inga und Annette Humpe zusammen mit den zwei völlig beknackten Österreichern vom deutsch-österreichischen Feingefühl Döf. Damals Platz 4 für Kodo.
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0: Den nächsten Song, den gab's im Verlauf der 80er einige Male, immer wieder in den Charts, auch als Sven Liebrand Remix zum Beispiel, auch in diversen sogenannten Megamixes kam der mal vor. Aber im Juli 83 gab's das Original. Die unverkennbare Version. Damit ging dieser Wahnsinnshype los. Im Juli 83 bei uns
1: Platz 3
0: aus Manchester, New Order, Blue Monday, Hamburg 2, ihr Leute. Und ich habe extra für euch nachgeguckt. Die Nachbarn sind gerade eh nicht da. Ich glaube, die sind einkaufen oder so. Also gib ihm!
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0: 1985, hier bei Hamburg 2. Eben noch live on stage beim Midsummer Night's Dream Musik Festival im St. Pauli Stadion. Vielleicht war dir 83 auch dabei. Und dann mitten in den Originalcharts von damals. Juli 83.
1: Platz 2.
0: Mike Oldfield und Moonlight Shadow. Unvergesslich. Jetzt will ganz Hamburg natürlich auch wissen, wer war damals im Juli 83 auf Platz 1 bei uns. Und das Gute ist ja, ich sag's euch auch, aber erst gleich.
2: Gleich. Platz 1 aus dieser Woche.
3: 1983.
0: Ganz klitzekleine Pause mit den deutschen Charts. Bisschen Zeit ist ja noch. Das hier, das war zur selben Zeit in den anderen großen Hitparaden der Welt los.
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0: Tief einatmen. Hier ist die Nummer 1 der American Top 40 in dieser Woche im Juli 83. Tja, The Police. Diese Briten holten sich alle Charts der Welt, auch in den Staaten. Aber den hatten wir ja eben. In unseren Charts auf der 9. Deshalb freut euch auf Platz 2. Ah, extrem groovy. Extrem cool. Yes, Eddie. Eddie Grant mit seinem einzigen Superhit in den US-Charts. Platz 2 damals für Electric Avenue. Hau rein, Eddie.

0: Eddie Grant. Damit war in dieser Juliwoche 83 auf Platz 2 der American Top 40 Electric Avenue. Und so saß in derselben Woche auf der Insel, hier nebenan aus.
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0: Ja, der Song war damals schon 21 Jahre alt. Geschrieben wurde er vom großen Marvin Gaye. Er hat ihn aber leider immer nur auf eine B-Seite gepackt. Ja, genau der Song. 1983 bat dann ein noch völlig unbekannter Sänger darum, davon, von dem Song, eine ganz langsame Version machen zu dürfen. Gerne doch. Der damals 27-jährige Paul Young, meine Damen und Herren. Hiermit legte er sein wundervolles Debüt hin. Im Juli 83, Platz 1 der UK Top 40. Wherever I lay my head, Paul Young.

0: Im Juli 83, Platz 1 der UK Top 40. Paul Young mit seiner Schmusenummer für die Ewigkeit. Wherever I lay my head. So schön. Und jetzt erfahrt ihr endlich auch, wer damals im Juli 83 hier bei uns in Deutschland auf Platz 1 war.
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0: Es ist soweit. Wir sind ganz oben angelangt. Mehr geht heute wirklich nicht. Hier ist der Top-Titel in der Woche ab dem 25. Juli 1983. Ein Rockstar mit Orden. Gerade erst eine Woche vorher hat er Robin Gibb vom Thron gestoßen. Die Story über dessen Juliet zog wohl nicht mehr ganz so stark. Stattdessen wollten die Plattenkäufer jetzt seine Story hören. Die Story über sein Mädchen.

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1: 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Zum Glück. Keine Sorge, ihr bekommt jetzt natürlich trotzdem wieder eine große Portion Original 80er Charts. Let's go!
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1: Heute mit Kodo, Rod Stewart, Robin Gibb, David Bowie und Michael Jackson, Leute. Der ist gleich zweimal dabei.
3: Heute das Jahr 1983.
1: Das sind die Charts aus dem Jahr, als Psycho 2 im Kino startete. Ja, Norman Bates kam wieder nach Hause. Uiuiui. Ui, ui. Jetzt die kompletten Top 25. Aus genau dieser Juliwoche damals, als wäre es gestern gewesen. Los geht's mit den Bee Gees. Sie haben insgesamt 5 Titel für die Fortsetzung von Saturday Night Fever komponiert. Der Film hieß Stayin' Alive. Habt ihr bestimmt gesehen, oder? Einer der 5 Songs war im Juli 83 bei uns.
4: Platz 25.
1: Die Bee Gees. Hamburg 2, Leute.

0: durch zwei. Die waren im Juli 83 noch ganz neu. Die hatten sich nämlich gerade erst von ihrer vorherigen Band getrennt. The Human League war die vorherige Band. Und jetzt in neuer Aufstellung nannten sie sich Heaven 17. Und sie schaffen sofort zwei wunderbare Hits in den 80ern bei uns. Hiermit ging das alles los. Juli 83.
1: Platz 24.
0: Heaven 17 und Temptation. Weiter mit den Originalcharts von damals. Und es wird sogar noch viel kultiger.
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0: Das war der dritte Superhit in Folge für Nena im Juli 83 bei uns.
1: Platz 23.
0: Ja, genau. Leuchtturm.
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0: Hamburg 2.
1: Genau, die Blonde von ABBA.
0: Das war ihr größter Solo-Hit bei uns im Juli 83.
2: Platz 22.
0: The Heat is On. Damals behaupteten alle ABBA-Mitglieder immer noch, dass es bald, ganz bald, ein neues Album geben würde. Daraus wurde natürlich nichts. Lange, lange, lange erstmal nichts. Aber waren damals im Juli 83 schon Geschichte sozusagen und jeder der vier machte seine eigenen Projekte. Inzwischen wisst ihr, dass es 38 Jahre später, 2021 nämlich, doch wieder ein neues Album gab. Und nicht nur das, aber das nächstes Mal.
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0: Weiter in den Originalcharts von damals. Für ihn ging es damals über 20 Plätze nach oben. Ganz hoch bis auf
2: Platz 21.
0: Das war er aber gewohnt, denn das hier war nur einer von insgesamt 7 Welthits aus dem größten Album aller Zeiten. Genau. Thriller natürlich. Michael Jackson, Leute. Juni 83 bei uns.
2: Platz 21.
0: Wannabe starting something. Und bitte, falls der Drang zu tanzen jetzt zu stark wird, bitte erstmal

0: britischen Rocker vom Electric Light Orchestra. Die hatten schon in den 70ern jede Menge Hits bei uns. In den 80ern ging es munter weiter. Insgesamt schafften sie 20 Hitsingles in unseren Charts. Das war im Juli 83.
1: Platz 20.
0: Rock'n'Roll is King. Ramalama Bamalama. Obwohl, den Text muss ich nochmal checken.
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0: Also für meinen Geschmack sind heute wieder richtig viele Leckerbissen dabei. Ahnt doch mal den hier. Er ist für immer einer der allergrößten, oder? Zum Glück sind wenigstens seine Songs unsterblich, so wie dieser hier im Juli 83.
1: Platz 19.
0: Der große David Bowie, Ladies and Gentlemen. Genau.

0: Zoo bei Hamburg 2. Das britische City-Pop-Duo Vince Clarke und Alison Moyet, die tolle. Ein Jahr war das nach ihrem Welthit Don't Go. Da hatten sie noch diesen zweiten Hit bei uns im Juli 83.
1: Platz 18.
0: Nobody's Diary.
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0: 7 Stück habe ich eben gesagt. 7 Songs aus seinem Album Thriller wurden große Hits bei uns. Eben auf der 21 hatten wir schon Wanna Be Starting Something. Mal sehen, wie viele heute noch kommen. Einer auf jeden Fall, der hier. Quincy Jones hat Michael damals überredet, auch mal einen Rocksong zu machen.

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1: Wir schreiben das Jahr 1983.
0: So klang das damals in den deutschen Singlecharts. Jetzt
2: Platz 16.

0: Lucy Ullmann bei Hamburg 2. Ohne Witz, die erfolgreichste britische Komikerin. Und sie hat auch mal Musik gemacht und immerhin diesen einen Hit auch bei uns geschafft. Juli 83,
1: Platz 16,
0: die fröhliche Tracy Ullmann, Breakaway. Fühlt mal ganz kurz euren Puls bitte. Wisst ihr, wie das geht? Okay, habt ihr ihn? Gut. Jetzt bleibt mal dran am Puls und checkt, was passiert, wenn ich euch sage, Wham! Eurythmics! Geier Sturzflug! Spandau Ballet! Ja, genau, das passiert immer. Die habe ich gleich noch alle für euch. Jetzt ein ganz anderer Nervenkitzel, oh ja.
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0: In der Woche, die hier heute nochmal ausführlich durch eure Ohren Revue passiert, da starteten jede Menge Erotikfilme in unseren Kinos. Das war damals so. Habt ihr vielleicht Graf Bobby und seine Nichten gesehen oder Sechs Schwedinnen auf der Alm? Ja, die waren alle gerade neu im Kino im Juli 83. Aber auch von Cheech and Chong gab es gleich zwei neue Filme. Und dann kam auch noch, nach über 20 Jahren, Norman Bates zurück nach Hause.
3: Ich sage euch, da war ein Zettel von meiner toten Mutter.
0: Kurze Rückblende. Am 16. März 1960 sorgte der in Schwarz-Weiß gedrehte Hitchcock-Klassiker Psycho für unangenehme Gänsehaut beim Publikum der Premiere in New York. Die Hälfte der Leute im Publikum hat danach wochenlang nicht mehr geduscht. Ihr wisst schon. Ja. Das war brutal. Und 23 Jahre später, in dieser Woche im Juli 83, kam dann der zweite Teil bei uns ins Kino. Norman Bates hatte inzwischen akzeptiert, dass seine Mutter tot war. Das überzeugte auch den Richter und er verfügte Normans Entlassung aus der Anstalt. Ja, ja, das Kinopublikum wusste es natürlich besser. Der Richter ließ damit einen Massenmörder wieder frei rumlaufen.
4: Norman Bates kommt wieder nach Hause.
5: Er wurde wegen Geisteskrankheit für nicht schuldfähig erklärt.
6: Ist Ihnen nicht klar, dass gleich ein manischer Mörder wieder auf die Menschheit losgelassen wird?
7: Ich habe ein Motel, nicht sehr weit von hier. Und da kannst du gern für eine Nacht eins von den leeren Zimmern haben, wenn du willst.
4: Der nimmt seine Geschäfte wieder auf.
8: Gute Nacht, Mary.
9: Norman, es kann nicht deine Mutter sein. Es muss jemand anders sein.
10: Nein, sie wird dich umbringen. Ich weiß es.
11: Pass auf hinter dir!
4: Nach 22 Jahren ist Norman Bates wieder zu Hause. Psycho 2. Es fängt wieder an.
0: Neu im Kino im Juli 83. Weit über 1 Million Zuschauer damals. Der fabelhafte Anthony Perkins in Psycho 2. Leute, das ist wirklich ein Meisterwerk.
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0: Zurück in die Musikcharts aus genau derselben Zeit. In dieser Woche im Juli 83 verliebten sich unsere Ohren zum allerersten Mal in diese ganz neue Band. Spandau Ballet. Juli 83 landeten sie ihr riesengroßes Debüt bei uns. Toll.
1: Platz 15.
0: Spandau Ballet.

0: ein Hit. Geier Sturzflug bei Hamburg 2. Die hat nicht nur das Bruttosozialprodukt, sondern auch den hier ganz nach oben in die Charts gebracht. Juli 83,
1: Platz 14.
0: Besuchen Sie Europa, solange es noch steht. Eieiei. Also ich fühl's total, dieses 1983.
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0: Annie Lennox und Dave Stewart, die hatten einen kurzen Anlauf. Schon mit ihrer zweiten Single wurden sie unsterblich. Die Eurythmics. Da ist sie. Annie. Dies war ihr erster richtiger Welthit bei uns. Juli 83.
1: Platz 13.
0: Sweet Dream.

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1: 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Gleich für nochmal der große Bowie, The Police und Peter Schilling ist dabei. 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Weiter mit den Originalcharts aus 83. Jetzt festhalten! Richtig festhalten! 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

0: Jam. Das war der dritte Hit für Andrew Ridgeley und George Michael bei uns im Juli 83.
1: Platz 12.
0: Wham mit Bad Boys.
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0: Andrew und George fingen ihren Siegeszug durch eure Ohren und Herzen damals gerade erst an. Peter Schilling, der hatte den Zenit schon überschritten. Ein halbes Jahr war sein Supererfolg Major Tom inzwischen her. Da konnte er noch einmal fast daran anschließen. Die weiteren 8 Singles danach blieben dann ziemlich glanzlos. Schade, der große kurze Ruhm des Peter Schilling. Hier im Juli 83,
1: Platz 11.
0: Die Wüste lebt. Hamburg 2.
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0: Der Schilling bei Hamburg 2 im Juli 83 bei uns. Platz 11. Die Wüste lebt.
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0: Leute, wer in der Fernsehshow damals auftrat, der war ganz oben angekommen.
2: Come on, Sarah und die Chance aus Holland.
0: Vier blutjunge Holländer in der ZDF-Hitparade. Dieter Thomas Heck und das gesamte Studiopublikum rasteten aus.
3: Come on, Sarah.
0: Kennt ihr noch, oder?
3: Go, see, go, see, go, see, go,
0: die Kurzen, die Lücken. Die Shorts im Juli 83 bei uns.
4: Platz 10.
0: Come on, Sarah.
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0: Jetzt Gordon, Stewart und Andy, die Unvergesslichen. Police im Juli 83.

0: David Bowie bei Hamburg 2. Keiner schmachtet wie er. Das war sein vierter Top-10-Hit bei uns im Juli 83.
1: Platz 8.
0: Natürlich, großartig. China Girl. Das ist ein Riesensong, absolut. Aber der nächste, der ist sogar noch riesiger, um genau zu sein, einer der größten 80er überhaupt. Es ist ein Titelsong aus einem Film. Diesem hier.
2: Es ist wie, du gehst da raus, die Musik fängt an und du beginnst es zu fühlen. Und der Körper fängt wie von selbst an sich zu bewegen.
0: Na?
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0: Über 4 Millionen Leute sahen 83 bei uns Flashdance im Kino. Und noch viel mehr kauften sich die Single mit dem Titelsong. Im Juli 83 in unseren Charts.
1: Platz 7.
0: Die Story von Alex, der Bauarbeiterin, die eine berühmte Tänzerin werden wollte. Erzählt von Irene Cara. Flashdance. What a feeling.

0: Oh la la, Rose Laurent bei Hamburg 2. Der europäische Superhit aus Paris im Juli 83.
1: Platz 6.
0: Afrika. Platz 1 hat Rose Laurent damit nicht ganz geschafft. Nicht so wie er hier. Der war in ganz Europa damals wochenlang ganz oben gewesen. Auch bei uns. Im Juli 83 noch.

0: viel mehr Spaß als irgendwas.
1: Man hört sogar die Platte noch knacken. Kodo bei Hamburg 2, ein Außerirdischer auf dem Weg an die Spitze unserer Charts. In dieser Woche im Juli 83 noch
2: Platz 4.
1: Die Schwestern Inga und Annette Humpe zusammen mit den zwei völlig beknackten Österreichern vom deutsch-österreichischen Feingefühl Döf. Damals Platz 4 für Kodo.
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1: Den nächsten Song, den gab's im Verlauf der 80er einige Male, immer wieder in den Charts, auch als Sven Liebrand Remix zum Beispiel, auch in diversen sogenannten Megamixes kam der mal vor, aber im Juli 83 gab's das Original, die unverkennbare Version. Damit ging dieser Wahnsinnshype los. Im Juli 83 bei uns
2: Platz 3
1: aus Manchester, New Order. Blue Monday, Hamburg 2, ihr Leute. Und ich habe extra für euch nachgeguckt. Die Nachbarn sind gerade eh nicht da. Ich glaube, die sind einkaufen oder so. Also gib ihm!
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0: euch hier bei Hamburg 2. Eben noch live on stage beim Midsummer Night's Dream Musik Festival im St. Pauli Stadion. Vielleicht war dir 83 auch dabei. Und dann mitten in den Originalcharts von damals. Juli 83.
1: Platz 2.
0: Mike Oldfield und Moonlight Shadow. Unvergesslich. Jetzt will ganz Hamburg natürlich auch wissen, wer war damals im Juli 83 auf Platz 1 bei uns. Und das Gute ist ja, ich sag's euch auch, aber erst gleich.
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0: Ganz klitzekleine Pause mit den deutschen Charts. Bisschen Zeit ist ja noch. Das hier, das war zur selben Zeit in den anderen großen Hitparaden der Welt los.
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0: Tief einatmen. Hier ist die Nummer 1 der American Top 40 in dieser Woche im Juli 83. Ja, The Police. Diese Briten holten sich alle Charts der Welt, auch in den Staaten. Aber den hatten wir ja eben. In unseren Charts auf der 9. Deshalb freut euch auf Platz 2. Ah, extrem groovy. Extrem cool. Yes, Abby. Abby Grant mit seinem einzigen Superhit in den US-Charts. Platz 2 damals für Electric Avenue. Hau rein.

0: Eddie Grant. Damit war er in dieser Juliwoche 83 auf Platz 2 der American Top 40 Electric Avenue. Und so saß in derselben Woche auf der Insel hier nebenan aus.
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0: Ja, ja, der Song war damals schon 21 Jahre alt. Geschrieben wurde er vom großen Marvin Gaye. Der hat ihn aber leider immer nur auf eine B-Seite gepackt. Ja, genau der Song. 1983 bat dann ein noch völlig unbekannter Sänger darum, davon, von dem Song, eine ganz langsame Version machen zu dürfen. Gerne doch. Der damals 27-jährige Paul Young, meine Damen und Herren. Hiermit legte er sein wundervolles Debüt hin. Im Juli 83, Platz 1 der UK Top 40. Wherever I lay my head. Paul Young.

0: Im Juli 83, Platz 1 der UK Top 40. Paul Young mit seiner Schmusenummer für die Ewigkeit. Wherever I lay my head. So schön. Und jetzt erfahrt ihr endlich auch, wer damals im Juli 83 hier bei uns in Deutschland auf Platz 1 war.
1: Und jetzt Platz 1.
0: Es ist soweit. Wir sind ganz oben angelangt. Mehr geht heute wirklich nicht. Hier ist der Top-Titel in der Woche ab dem 25. Juli 1983. Ein Rockstar mit Orden. Gerade erst eine Woche vorher hat er Robin Gibb vom Thron gestoßen. Die Story über dessen Juliet zog wohl nicht mehr ganz so stark. Stattdessen wollten die Plattenkäufer jetzt seine Story hören. Die Story über sein Mädchen.

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1: 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Zum Glück. Keine Sorge, ihr bekommt jetzt natürlich trotzdem wieder eine große Portion Original 80er Charts. Let's go!
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1: Heute mit Kodo, Rod Stewart, Robin Gibb, David Bowie und Michael Jackson, Leute. Der ist gleich zweimal dabei.
3: Heute das Jahr 1983.
1: Das sind die Charts aus dem Jahr, als Psycho 2 im Kino startete. Ja, Norman Bates kam wieder nach Hause. Uiuiui. Ui, ui. Jetzt die kompletten Top 25. Aus genau dieser Juliwoche damals, als wäre es gestern gewesen. Los geht's mit den Bee Gees. Sie haben insgesamt 5 Titel für die Fortsetzung von Saturday Night Fever komponiert. Der Film hieß Stayin' Alive. Habt ihr bestimmt gesehen, oder? Einer der 5 Songs war im Juli 83 bei uns.
4: Platz 25.
1: Die Bee Gees.
5: Hey.
1: Hamburg 2, Leute.

0: Seventeen bei Hamburg 2. Die waren im Juli 83 noch ganz neu. Die hatten sich nämlich gerade erst von ihrer vorherigen Band getrennt. The Human League war die vorherige Band. Und jetzt in neuer Aufstellung nannten sie sich Heaven 17. Und sie schaffen sofort zwei wunderbare Hits in den 80ern bei uns. Hiermit ging das alles los. Juli 83.
1: Platz 24.
0: Heaven 17 und Temptation. Weiter mit den Originalcharts von damals. Und es wird sogar noch viel kultiger.
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0: Das war der dritte Superhit in Folge für Nena im Juli 83 bei uns.
1: Platz 23.
0: Ja, genau. Leuchtturm.
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0: Hamburg bei Hamburg 2. Genau, die Blonde von ABBA. Das war ihr größter Solo-Hit bei uns im Juli 83.
1: Platz 22.
0: The Heat is On. Damals behaupteten alle ABBA-Mitglieder immer noch, dass es bald, ganz bald, ein neues Album geben würde. Daraus wurde natürlich nichts. Lange, lange, lange erstmal nichts. ABBA waren damals im Juli 83 schon Geschichte sozusagen. Und jeder der vier machte seine eigenen Projekte. Inzwischen wisst ihr, dass es 38 Jahre später, 2021 nämlich, doch wieder ein neues Album gab. Und nicht nur das, aber das nächstes Mal.
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0: Weiter in den Originalcharts von damals. Für ihn ging es damals über 20 Plätze nach oben. Ganz hoch bis auf
1: Platz 21.
0: Das war er aber gewohnt, denn das hier war nur einer von insgesamt 7 Welthits aus dem größten Album aller Zeiten. Genau. Thriller natürlich. Michael Jackson, Leute. Juli 83 bei uns.
1: Platz 21.
0: Wanna be starting something. Und bitte, falls der Drang zu tanzen jetzt zu stark wird, bitte erstmal

0: britischen Rocker vom Electric Light Orchestra. Die hatten schon in den 70ern jede Menge Hits bei uns. In den 80ern ging es munter weiter. Insgesamt schafften sie 20 Hitsingles in unseren Charts. Das war im Juli 83.
1: Platz 20.
0: Rock'n'Roll is King. Ramalama Bamalama. Obwohl, den Text muss ich nochmal checken.
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0: Also für meinen Geschmack sind heute wieder richtig viele Leckerbissen dabei. Ahnt doch mal den hier. Er ist für immer einer der allergrößten, oder? Zum Glück sind wenigstens seine Songs unsterblich, so wie dieser hier. Im Juli 83,
1: Platz 19,
0: der große David Bowie, Ladies and Gentlemen.

0: Zoo bei Hamburg 2. Das britische City-Pop-Duo Vince Clarke und Alison Moyet, die tolle. Ein Jahr war das nach ihrem Welthit Don't Go. Da hatten sie noch diesen zweiten Hit bei uns im Juli 83.
1: Platz 18.
0: Nobody's Diary.
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0: 7 Stück habe ich eben gesagt. 7 Songs aus seinem Album Thriller wurden große Hits bei uns. Eben auf der 21 hatten wir schon Wannabe Start in Something. Mal sehen, wie viele heute noch kommen. Einer auf jeden Fall, der hier. Quincy Jones hat Michael damals überredet, auch mal einen Rocksong zu machen. Und da holt er den großen Eddie Van Halen.

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1: Wir schreiben das Jahr 1983.
0: So klang das damals in den deutschen Singlecharts. Jetzt
2: Platz 16.

0: Tracy Ullman bei Hamburg 2. Ohne Witz, die erfolgreichste britische Komikerin. Und sie hat auch mal Musik gemacht und immerhin diesen einen Hit auch bei uns geschafft. Juli 83, Platz 16, die fröhliche Tracy Ullman, Breakaway. Fühlt mal ganz kurz euren Puls, bitte. Wisst ihr, wie das geht? Okay, habt ihr ihn? Gut. Jetzt bleibt mal dran am Puls und checkt, was passiert, wenn ich euch sage, Wham! Eurythmics! Geier Sturzflug! Spandau Ballet! Ja, genau, das passiert immer. Die habe ich gleich noch alle für euch. Jetzt ein ganz anderer Nervenkitzel, oh ja.
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0: In der Woche, die hier heute nochmal ausführlich durch eure Ohren Revue passiert, da starteten jede Menge Erotikfilme in unseren Kinos. Das war damals so. Habt ihr vielleicht Graf Bobby und seine Nichten gesehen oder Sechs Schwedinnen auf der Alm? Ja, die waren alle gerade neu im Kino im Juli 83. Aber auch von Cheech and Chong gab es gleich zwei neue Filme. Und dann kam auch noch, nach über 20 Jahren, Norman Bates zurück nach Hause.
2: Ich sage euch, da war ein Zettel von meiner toten Mutter.
0: Kurze Rückblende. Am 16. März 1960 sorgte der in Schwarz-Weiß gedrehte Hitchcock-Klassiker Psycho für unangenehme Gänsehaut beim Publikum der Premiere in New York. Die Hälfte der Leute im Publikum hat danach wochenlang nicht mehr geduscht. Ihr wisst schon. Ja. Das war brutal. Und 23 Jahre später, in dieser Woche im Juli 83, kam dann der zweite Teil bei uns ins Kino. Norman Bates hatte inzwischen akzeptiert, dass seine Mutter tot war. Das überzeugte auch den Richter und er verfügte Normans Entlassung aus der Anstalt. Ja, ja, das Kinopublikum wusste es natürlich besser. Der Richter ließ damit einen Massenmörder wieder frei rumlaufen.
3: Norman Bates kommt wieder nach Hause.
4: Er wurde wegen Geisteskrankheit für nicht schuldfähig erklärt.
5: Ist Ihnen nicht klar, dass gleich ein manischer Mörder wieder auf diese Welt losgelassen wird?
6: Ich habe ein Motel, nicht sehr weit von hier. Und da kannst du gern für eine Nacht eins von den leeren Zimmern haben, wenn du willst.
3: Der nimmt seine Geschäfte wieder auf.
7: Gute Nacht, Mary.
8: Norman, es kann nicht deine Mutter sein. Es muss jemand anders sein.
9: Nein, sie wird dich umbringen. Ich weiß es.
10: Pass auf hinter mir!
3: Nach 22 Jahren ist Norman Bates wieder zu Hause. Psycho 2. Es fängt wieder an.
0: Neu im Kino im Juli 83, weit über 1 Million Zuschauer damals. Der fabelhafte Anthony Perkins in Psycho 2. Leute, das ist wirklich ein Meisterwerk.
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0: Zurück in die Musikcharts aus genau derselben Zeit. In dieser Woche im Juli 83 verliebten sich unsere Ohren zum allerersten Mal in diese ganz neue Band. Spandau Ballet. Juli 83 landeten sie ihr riesengroßes Debüt bei uns. Toll.
11: Platz 15.
0: Spandau Ballet.

0: noch ein Hit.
1: Geier Sturzflug bei Hamburg 2. Die hatten nicht nur das Bruttosozialprodukt, sondern auch den hier ganz nach oben in die Charts gebracht. Juli 83.
2: Platz 14.
1: Besuchen Sie Europa, solange es noch steht. Also ich fühl's total. Dieses 1983.
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1: Annie Lennox und Dave Stewart, die hatten einen kurzen Anlauf. Schon mit ihrer zweiten Single wurden sie unsterblich. Die Eurythmics. Da ist sie. Annie. Dies war ihr erster richtiger Welthit bei uns. Juli 83.
2: Platz 13.
1: Sweet

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1: 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Die 25 größten Single-Hits in genau dieser Woche im Juli 83. Gleich für nochmal der große Bowie, The Police und Peter Schilling ist dabei. Wahnsinn! 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Jetzt festhalten! 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Wham!
2: Platz

0: Das war der dritte Hit für Andrew Ridgeley und George Michael bei uns im Juli 83.
1: Platz 12.
0: Wham mit Bad Boys.
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0: Andrew und George fingen ihren Siegeszug durch eure Ohren und Herzen damals gerade erst an. Peter Schilling, der hatte den Zenit schon überschritten. Ein halbes Jahr war sein Supererfolg Major Tom inzwischen her. Da konnte er noch einmal fast daran anschließen. Die weiteren 8 Singles danach blieben dann ziemlich glanzlos. Schade, der große kurze Ruhm des Peter Schilling. Hier im Juli 83,
1: Platz 11.
0: Die Wüste lebt. Hamburg 2.
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0: Schilling bei Hamburg 2, im Juli 83 bei uns. Platz 11, die Wüste lebt.
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0: Leute, wer in der Fernsehshow damals auftrat, der war ganz oben angekommen.
2: Come on, Sarah und die Schaus aus Holland.
0: Vier blutjunge Holländer in der ZDF-Hitparade. Dieter Thomas Heck und das gesamte Studiopublikum rasteten aus.
3: Come on, Sarah.
0: Kennt ihr noch, oder?
3: Go, see, go, see, go, see, go,
0: die Kurzen, die Lücken. Die Shorts im Juli 83 bei uns.
4: Platz 10.
0: Come on, Sava.
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0: Jetzt Gordon, Stewart und Andy, die Unvergesslichen. Police. Im Juli 83 hat

0: Der Top 10 Hit bei uns im Juli 83.
1: Platz 8.
0: Natürlich, großartig. China Girl. Das ist ein Riesensong, absolut. Aber der nächste, der ist sogar noch riesiger, um genau zu sein, einer der größten 80er überhaupt. Es ist ein Titelsong aus einem Film, diesem hier.
2: 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Und der Körper fängt wie von selbst an, sich zu bewegen.
0: Na?
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0: Über 4 Millionen Leute sahen 83 bei uns Flashdance im Kino. Und noch viel mehr kauften sich die Single mit dem Titelsong. Im Juli 83 in unseren Charts.
1: Platz 7.
0: Die Story von Alex, der Bauarbeiterin, die eine berühmte Tänzerin werden wollte. Erzählt von Irene Cara. Flashdance. What a feeling.

0: Oh la la, Rose Laurent bei Hamburg 2. Der europäische Superhit aus Paris im Juli 83.
1: Platz 6.
0: Afrika. Platz 1 hat Rose Laurent damit nicht ganz geschafft. Nicht so wie er hier. Der war in ganz Europa damals wochenlang ganz oben gewesen. Auch bei uns. Im Juli 83 noch.
1: Platz 5.
0: Robin Gibb. Juliet.

0: wird sogar die Platte noch knacken. Kodo bei Hamburg 2, ein Außerirdischer auf dem Weg an die Spitze unserer Charts. In dieser Woche im Juli 83 noch
1: Platz 4.
0: Die Schwestern Inga und Annette Humpe zusammen mit den zwei völlig beknackten Österreichern vom deutsch-österreichischen Feingefühl Döf. Damals Platz 4 für Kodo.
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0: Den nächsten Song, den gab's im Verlauf der 80er einige Male, immer wieder in den Charts, auch als Sven Liebrand Remix zum Beispiel, auch in diversen sogenannten Megamixes kam der mal vor, aber im Juli 83 gab's das Original, die unverkennbare Version. Damit ging dieser Wahnsinnshype los. Im Juli 83 bei uns
1: Platz 3
0: aus Manchester, New Order. Blue Monday, Hamburg 2, ihr Leute. Und ich habe extra für euch nachgeguckt. Die Nachbarn sind gerade eh nicht da. Ich glaube, die sind einkaufen oder so. Also gib ihm!
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0: euch hier bei Hamburg 2. Eben noch live on stage beim Midsummer Night's Dream Musik Festival im St. Pauli Stadion. Vielleicht war dir 83 auch dabei. Und dann mitten in den Originalcharts von damals. Juli 83.
1: Platz 2.
0: Mike Oldfield und Moonlight Shadow. Unvergesslich. Jetzt will ganz Hamburg natürlich auch wissen, wer war damals im Juli 83 auf Platz 1 bei uns. Und das Gute ist ja, ich sag's euch auch, aber erst gleich.
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0: Ganz klitzekleine Pause mit den deutschen Charts. Bisschen Zeit ist ja noch. Das hier, das war zur selben Zeit in den anderen großen Hitparaden der Welt los.
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0: Tief einatmen. Hier ist die Nummer 1 der American Top 40 in dieser Woche im Juli 83. Tja, The Police. Diese Briten holten sich alle Charts der Welt, auch in den Staaten. Aber den hatten wir ja eben. In unseren Charts auf der 9. Deshalb freut euch auf Platz 2. Ah, extrem groovy. Extrem cool. Yes, Eddie. Eddie Grant mit seinem einzigen Superhit in den US-Charts. Platz 2 damals für Electric Avenue. Hau rein.

0: Eddie Grant. Damit war er in dieser Juliwoche 83 auf Platz 2 der American Top 40, Electric Avenue. Und so saß in derselben Woche auf der Insel, hier nebenan aus.
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0: Ja, ja, der Song war damals schon 21 Jahre alt. Geschrieben wurde er vom großen Marvin Gaye. Er hat ihn aber leider immer nur auf eine B-Seite gepackt. Ja, genau der Song. 1983 bat dann ein noch völlig unbekannter Sänger darum, davon, von dem Song, eine ganz langsame Version machen zu dürfen. Gerne doch. Der damals 27-jährige Paul Young, meine Damen und Herren. Hiermit legte er sein wundervolles Debüt hin. Im Juli 83, Platz 1 der UK Top 40. Wherever I lay my head.

0: Im Juli 83, Platz 1 der UK Top 40. Paul Young mit seiner Schmusenummer für die Ewigkeit. Wherever I lay my head. So schön. Und jetzt erfahrt ihr endlich auch, wer damals im Juli 83 hier bei uns in Deutschland auf Platz 1 war.
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0: Es ist soweit. Wir sind ganz oben angelangt. Mehr geht heute wirklich nicht. Hier ist der Top-Titel in der Woche ab dem 25. Juli 1983. Ein Rockstar mit Orden. Gerade erst eine Woche vorher hat er Robin Gibb vom Thron gestoßen. Die Story über dessen Juliet zog wohl nicht mehr ganz so stark. Stattdessen wollten die Plattenkäufer jetzt seine Story hören. Die Story über sein Mädchen.

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1: Oh Gott, oh Gott, oh Gott. Leute. Heute hätte ich ja wirklich unheimlich gerne live aus Bates Motel gesendet. Das hat aber nicht geklappt. Zum Glück. Keine Sorge, ihr bekommt jetzt natürlich trotzdem wieder eine große Portion Original 80er Charts. Let's go!
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1: Heute mit Kodo, Rod Stewart, Robin Gibb, David Bowie und Michael Jackson, Leute. Der ist gleich zweimal dabei.
3: Heute das Jahr 1983.
1: Das sind die Charts aus dem Jahr, als Psycho 2 im Kino startete. Ja, Norman Bates kam wieder nach Hause. Uiuiui. Ui, ui. Jetzt die kompletten Top 25. Aus genau dieser Juliwoche damals, als wäre es gestern gewesen. Los geht's mit den Bee Gees. Sie haben insgesamt 5 Titel für die Fortsetzung von Saturday Night Fever komponiert. Der Film hieß Stayin' Alive. Habt ihr bestimmt gesehen, oder? Einer der 5 Songs war im Juli 83 bei uns.
4: Platz 25.
1: Die Bee Gees. Hamburg 2, Leute.

0: 17 bei Hamburg 2. Die waren im Juli 83 noch ganz neu. Die hatten sich nämlich gerade erst von ihrer vorherigen Band getrennt. The Human League war die vorherige Band. Und jetzt in neuer Aufstellung nannten sie sich Heaven 17. Und sie schaffen sofort zwei wunderbare Hits in den 80ern bei uns. Hiermit ging das alles los. Juli 83.
1: Platz 24.
0: Heaven 17 und Temptation. Weiter mit den Originalcharts von damals. Und es wird sogar noch viel kultiger.
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0: Das war der dritte Superhit in Folge für Nena im Juli 83 bei uns.
1: Platz 23.
0: Ja, genau. Leuchtturm.
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0: Coke bei Hamburg 2. Genau, die Blonde von ABBA. Das war ihr größter Solo-Hit bei uns im Juli 83.
1: Platz 22.
0: The Heat is On. Damals behaupteten alle ABBA-Mitglieder immer noch, dass es bald, ganz bald, ein neues Album geben würde. Daraus wurde natürlich nichts. Lange, lange, lange erstmal nichts. ABBA waren damals im Juli 83 schon Geschichte sozusagen. Und jeder der vier machte seine eigenen Projekte. Inzwischen wisst ihr, dass es 38 Jahre später, 2021 nämlich, doch wieder ein neues Album gab. Und nicht nur das, aber das nächstes Mal.
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0: Weiter in den Originalcharts von damals. Für ihn ging es damals über 20 Plätze nach oben. Ganz hoch bis auf
1: Platz 21.
0: Das war er aber gewohnt, denn das hier war nur einer von insgesamt 7 Welthits aus dem größten Album aller Zeiten. Genau. Thriller natürlich. Michael Jackson, Leute. Juli 83 bei uns.
1: Platz 21. Wannabe.

0: magnetischen Rocker vom Electric Light Orchestra. Die hatten schon in den 70ern jede Menge Hits bei uns. In den 80ern ging es munter weiter. Insgesamt schafften sie 20 Hitsingles in unseren Charts. Das war im Juli 83.
1: Platz 20.
0: Rock'n'Roll is King. Ramalama Bamalama. Obwohl, den Text muss ich nochmal checken.
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0: Also für meinen Geschmack sind heute wieder richtig viele Leckerbissen dabei. Ahnt doch mal den hier. Er ist für immer einer der allergrößten, oder? Zum Glück sind wenigstens seine Songs unsterblich, so wie dieser hier. Im Juli 83.
1: Platz 19.
0: Der große David Bowie, Ladies and Gentlemen.

0: Zoo bei Hamburg 2. Das britische City-Pop-Duo Vince Clarke und Alison Moyet, die tolle. Ein Jahr war das nach ihrem Welthit Don't Go. Da hatten sie noch diesen zweiten Hit bei uns im Juli 83.
1: Platz 18.
0: Nobody's Diary.
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0: 7 Stück habe ich eben gesagt. 7 Songs aus seinem Album Thriller wurden große Hits bei uns. Eben auf der 21 hatten wir schon Wanna Be Starting Something.

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1: Wir schreiben das Jahr 1983.
0: So klang das damals in den deutschen Singlecharts. Jetzt
2: Platz 16.

0: Tracy Ullman bei Hamburg 2. Ohne Witz, die erfolgreichste britische Komikerin. Und sie hat auch mal Musik gemacht und immerhin diesen einen Hit auch bei uns geschafft. Juli 83,
1: Platz 16,
0: die fröhliche Tracy Ullman, Breakaway. Fühlt mal ganz kurz euren Puls, bitte. Wisst ihr, wie das geht? Okay, habt ihr ihn? Gut. Jetzt bleibt mal dran am Puls und checkt, was passiert, wenn ich euch sage, Wham! Eurythmics! Geier Sturzflug! Spandau Ballet! Ja, genau, das passiert immer. Die habe ich gleich noch alle für euch. Jetzt ein ganz anderer Nervenkitzel, oh ja.
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0: In der Woche, die hier heute nochmal ausführlich durch eure Ohren Revue passiert, da starteten jede Menge Erotikfilme in unseren Kinos. Das war damals so. Habt ihr vielleicht Graf Bobby und seine Nichten gesehen oder Sechs Schwedinnen auf der Alm? Ja, die waren alle gerade neu im Kino im Juli 83. Aber auch von Cheech and Chong gab es gleich zwei neue Filme. Und dann kam auch noch, nach über 20 Jahren, Norman Bates zurück nach Hause.
3: Ich sage euch, da war ein Zettel von meiner toten Mutter.
0: Kurze Rückblende. Am 16. März 1960 sorgte der in Schwarz-Weiß gedrehte Hitchcock-Klassiker Psycho für unangenehme Gänsehaut beim Publikum der Premiere in New York. Die Hälfte der Leute im Publikum hat danach wochenlang nicht mehr geduscht. Ihr wisst schon. Ja. Das war brutal. Und 23 Jahre später, in dieser Woche im Juli 83, kam dann der zweite Teil bei uns ins Kino. Norman Bates hatte inzwischen akzeptiert, dass seine Mutter tot war. Das überzeugte auch den Richter und er verfügte Normans Entlassung aus der Anstalt. Ja, ja, das Kinopublikum wusste es natürlich besser. Der Richter ließ damit einen Massenmörder wieder frei rumlaufen.
4: Norman Bates kommt wieder nach Hause.
5: Er wurde wegen Geisteskrankheit für nicht schuldfähig erklärt.
6: Ist Ihnen nicht klar, dass gleich ein manischer Mörder wieder auf die Menschheit losgelassen wird?
7: Ich habe ein Motel, nicht sehr weit von hier. Und da kannst du gern für eine Nacht eins von den leeren Zimmern haben, wenn du willst.
4: Der nimmt seine Geschäfte wieder auf.
8: Gute Nacht, Mary.

0: kann nicht deine Mutter sein. Es muss jemand anders sein.
1: Nein, sie wird dich umbringen. Ich weiß es.
2: Pass auf hinter dir!
3: Nach 22 Jahren ist Norman Bates wieder zu Hause. Psycho 2. Es fängt wieder an.
4: Neu im Kino im Juli 83. Weit über 1 Million Zuschauer damals. Der fabelhafte Anthony Perkins in Psycho 2. Leute, das ist wirklich ein Meisterwerk.
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4: Zurück in die Musikcharts aus genau derselben Zeit. In dieser Woche im Juli 83 verliebten sich unsere Ohren zum allerersten Mal in diese ganz neue Band. Spandau Ballet. Juli 83 landeten sie ihr riesengroßes Debüt bei uns. Toll.
6: Platz 15.
4: Spandau Ballet.

0: Hit. Geier Sturzflug bei Hamburg 2. Die hat nicht nur das Bruttosozialprodukt, sondern auch den hier ganz nach oben in die Charts gebracht. Juli 83,
1: Platz 14.
0: Besuchen Sie Europa, solange es noch steht. Eieiei. Also ich fühl's total, dieses 1983.
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0: Annie Lennox und Dave Stewart, die hatten einen kurzen Anlauf. Schon mit ihrer zweiten Single wurden sie unsterblich. Die Eurythmics. Da ist sie. Annie. Dies war ihr erster richtiger Welthit bei uns. Juli 83.
1: Platz 13.
0: Sweet Dream.

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1: 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Gleich nochmal der große Bowie, The Police und Peter Schilling ist dabei. Wahnsinn! 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Weiter mit den Originalcharts aus 83. Jetzt! Festhalten! Richtig festhalten!

0: Jam. Das war der dritte Hit für Andrew Ridgeley und George Michael bei uns im Juli 83.
1: Platz 12.
0: Wham mit Bad Boys.
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0: Andrew und George fingen ihren Siegeszug durch eure Ohren und Herzen damals gerade erst an. Peter Schilling, der hatte den Zenit schon überschritten. Ein halbes Jahr war sein Supererfolg Major Tom inzwischen her. Da konnte er noch einmal fast daran anschließen. Die weiteren 8 Singles danach blieben dann ziemlich glanzlos. Schade, der große kurze Ruhm des Peter Schilling. Hier im Juli 83.
1: Platz 11.
0: Die Wüste lebt. Hamburg 2.
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0: Holger Schilling bei Hamburg 2 im Juli 83 bei uns. Platz 11. Die Wüste lebt.
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0: Leute, wer in der Fernsehshow damals auftrat, der war ganz oben angekommen.
2: Come on, Sarah und die Schaus aus Holland.
0: Vier blutjunge Holländer in der ZDF-Fitparade. Dieter Thomas Heck und das gesamte Studiopublikum rasteten aus.
3: Come on, Sarah.
0: Kennt ihr noch, oder?
3: Go see, go see, go see, go see.
0: Die kurzen, die Lücken. Die Shorts im Juli 83 bei uns.
4: Platz 10.
0: Come on, Sarah.
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0: Jetzt Gordon, Stewart und Andy, die Unvergesslichen. Police im Juli 83.

0: Bowie bei Hamburg 2. Keiner schmachtet wie er. Das war sein vierter Top 10 Hit bei uns im Juli 83.
1: Platz 8.
0: Natürlich, großartig. China Girl. Das ist ein Riesensong, absolut. Aber der nächste, der ist sogar noch riesiger, um genau zu sein, einer der größten 80er überhaupt. Es ist ein Titelsong aus einem Film, diesem hier.
2: 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Und der Körper fängt wie von selbst an sich zu bewegen.
0: Na?
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0: Über 4 Millionen Leute sahen 83 bei uns Flashdance im Kino und noch viel mehr kauften sich die Single mit dem Titelsong. Im Juli 83 in unseren Charts.
1: Platz 7.
0: Die Story von Alex, der Bauarbeiterin, die eine berühmte Tänzerin werden wollte. Erzählt von Irene Cara. Flashdance. What a feeling.

0: Ohlala, Rose Laurent bei Hamburg 2. Der europäische Superhit aus Paris im Juli 83.
1: Platz 6.
0: Afrika. Platz 1 hat Rose Laurent damit nicht ganz geschafft. Nicht so wie er hier. Der war in ganz Europa damals wochenlang ganz oben gewesen. Auch bei uns. Im Juli 83 noch.
1: Platz 5.
0: Robin Gibb. Juliet.

0: Man hört sogar die Platte noch knacken. Kodo bei Hamburg 2, ein Außerirdischer auf dem Weg an die Spitze unserer Charts. In dieser Woche im Juli 83 noch
1: Platz 4.
0: Die Schwestern Inga und Annette Humpel zusammen mit den zwei völlig beknackten Österreichern vom deutsch-österreichischen Feingefühl Döf. Damals Platz 4 für Kodo.
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0: Den nächsten Song, den gab's im Verlauf der 80er einige Male, immer wieder in den Charts, auch als Ben Liebrand Remix zum Beispiel, auch in diversen sogenannten Megamixes kam der mal vor. Aber im Juli 83 gab's das Original. Die unverkennbare Version. Damit ging dieser Wahnsinnshype los. Im Juli 83 bei uns
1: Platz 3
0: aus Manchester, New Order, Blue Monday, Hamburg 2, ihr Leute. Und ich habe extra für euch nachgeguckt. Die Nachbarn sind gerade eh nicht da. Ich glaube, die sind einkaufen oder so. Also gib ihm!
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0: hier war Hamburg 2. Eben noch live on stage beim Midsummer Night's Dream Musik Festival im St. Pauli Stadion. Vielleicht war dir 83 auch dabei. Und dann mitten in den Originalcharts von damals. Juli 83.
1: Platz 2.
0: Mike Oldfield und Moonlight Shadow. Unvergesslich. Jetzt will ganz Hamburg natürlich auch wissen, wer war damals im Juli 83 auf Platz 1 bei uns. Und das Gute ist ja, ich sag's euch auch, aber erst gleich.
1: Gleich. 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
0: Ganz klitzekleine Pause mit den deutschen Charts. Bisschen Zeit ist ja noch. Das hier, das war zur selben Zeit in den anderen großen Hitparaden.

0: Extrem cool.
1: Yes, Abby.
0: Abby Grant mit seinem einzigen Superhit in den US-Charts. Platz 2 damals für Electric Avenue.
1: Hau rein.

0: Eddie Grant. Damit war er in dieser Juliwoche 83 auf Platz 2 der American Top 40 Electric Avenue. Und so saß in derselben Woche auf der Insel, hier nebenan aus.
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0: Ja, der Song war damals schon 21 Jahre alt. Geschrieben wurde er vom großen Marvin Gaye. Er hat ihn aber leider immer nur auf eine B-Seite gepackt. Ja, genau der Song. 1983 bat dann ein noch völlig unbekannter Sänger darum, von dem Song eine ganz langsame Version machen zu dürfen. Gerne doch. Der damals 27-jährige Paul Young, meine Damen und Herren. Hiermit legte er sein wundervolles Debüt hin. Im Juli 83, Platz 1 der UK Top 40. Wherever I lay my head, Paul Young.

0: Im Juli 83, Platz 1 der UK Top 40. Paul Young mit seiner Schmusenummer für die Ewigkeit. Wherever I lay my head. So schön. Und jetzt erfahrt ihr endlich auch, wer damals im Juli 83 hier bei uns in Deutschland auf Platz 1 war.
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0: Es ist soweit. Wir sind ganz oben angelangt. Mehr geht heute wirklich nicht. Hier ist der Top-Titel in der Woche ab dem 25. Juli 1983. Ein Rockstar mit Orden. Gerade erst eine Woche vorher hat er Robin Gibb vom Thron gestoßen. Die Story über dessen Juliet zog wohl nicht mehr ganz so stark. Stattdessen wollten die Plattenkäufer jetzt seine Story hören. Die Story über sein Mädchen.

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1: Oh Gott, oh Gott, oh Gott. Leute. Heute hätte ich ja wirklich unheimlich gerne live aus Bates Motel gesendet. Das hat aber nicht geklappt. Zum Glück. Keine Sorge, ihr bekommt jetzt natürlich trotzdem wieder eine große Portion Original 80er Charts. Let's go!
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1: Heute mit Kodo, Rod Stewart, Robin Gibb, David Bowie und Michael Jackson, Leute. Der ist gleich zweimal dabei.
3: Heute das Jahr 1983.
1: Das sind die Charts aus dem Jahr, als Psycho 2 im Kino startete. Ja, Norman Bates kam wieder nach Hause. Uiuiui. Ui, ui. Jetzt die kompletten Top 25. Aus genau dieser Juliwoche damals, als wäre es gestern gewesen. Los geht's mit den Bee Gees. Sie haben insgesamt 5 Titel für die Fortsetzung von Saturday Night Fever komponiert. Der Film hieß Stayin' Alive. Habt ihr bestimmt gesehen, oder? Einer der 5 Songs war im Juli 83 bei uns.
4: Platz 25.
1: Die Bee Gees. Hamburg 2, Leute.

0: 2. Die waren im Juli 83 noch ganz neu. Die hatten sich nämlich gerade erst von ihrer vorherigen Band getrennt. The Human League war die vorherige Band. Und jetzt in neuer Aufstellung nannten sie sich Heaven 17. Und sie schaffen sofort 2 wunderbare Hits in den 80ern bei uns. Hiermit ging das alles los. Juli 83.
1: Platz 24.
0: Heaven 17 und Temptation. Weiter mit den Originalcharts von damals. Und es wird sogar noch viel kultiger.
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0: Das war der 3. Superhit in Folge für Nena im Juli 83 bei uns.
1: Platz 23.
0: Ja, genau. Leuchtturm.

0: Nico bei Hamburg 2. Genau, die Blonde von ABBA. Das war ihr größter Solo-Hit bei uns im Juli 83.
1: Platz 22.
0: The Heat is On. Damals behaupteten alle ABBA-Mitglieder immer noch, dass es bald, ganz bald, ein neues Album geben würde. Daraus wurde natürlich nichts. Lange, lange, lange erstmal nichts. ABBA waren damals im Juli 83 schon Geschichte sozusagen. Und jeder der vier machte seine eigenen Projekte. Inzwischen wisst ihr, dass es 38 Jahre später, 2021 nämlich, doch wieder ein neues Album gab. Und nicht nur das, aber das nächstes Mal.
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0: Weiter in den Originalcharts von damals. Für ihn ging es damals über 20 Plätze nach oben. Ganz hoch bis auf
1: Platz 21.
0: Das war er aber gewohnt, denn das hier war nur einer von insgesamt 7 Welthits aus dem größten Album aller Zeiten. Genau. Thriller natürlich. Michael Jackson, Leute. Juli 83 bei uns.
1: Platz 21.

0: britischen Rocker vom Electric Light Orchestra. Die hatten schon in den 70ern jede Menge Hits bei uns. In den 80ern ging es munter weiter. Insgesamt schafften sie 20 Hitsingles in unseren Charts. Das war im Juli 83.
1: Platz 20.
0: Rock'n'Roll is King. Ramalama Bamalama. Obwohl, den Text muss ich nochmal checken.
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0: Also für meinen Geschmack sind heute wieder richtig viele Leckerbissen dabei. Ahnt doch mal den hier. Er ist für immer einer der allergrößten, oder? Zum Glück sind wenigstens seine Songs unsterblich, so wie dieser hier. Im Juli 83,
1: Platz 19,
0: der große David Bowie, Ladies and Gentlemen.

0: Zoo bei Hamburg 2. Das britische City-Pop-Duo Vince Clarke und Alison Moyet, die tolle. Ein Jahr war das nach ihrem Welthit Don't Go. Da hatten sie noch diesen zweiten Hit bei uns im Juli 83.
1: Platz 18.
0: Nobody's Diary.
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0: 7 Stück habe ich eben gesagt. 7 Songs aus seinem Album Thriller wurden große Hits bei uns. Eben auf der 21 hatten wir schon Wannabe Start in Something. Mal sehen, wie viele heute noch kommen. Einer auf jeden Fall, der hier. Quincy Jones hat Michael damals überredet, auch mal einen Rocksong zu machen. Und da holt er den großen Eddie Van

0: Tracy Ullman bei Hamburg 2. Ohne Witz, die erfolgreichste britische Komikerin. Und sie hat auch mal Musik gemacht und immerhin diesen einen Hit auch bei uns geschafft. Juli 83, Platz 16, die fröhliche Tracy Ullman, Breakaway. Fühlt mal ganz kurz euren Puls, bitte. Wisst ihr, wie das geht? Okay, habt ihr ihn? Gut. Jetzt bleibt mal dran am Puls und checkt, was passiert, wenn ich euch sage, Wham! Eurythmics! Geier Sturzflug! Spandau Ballet! Ja, genau, das passiert immer. Die habe ich gleich noch alle für euch. Jetzt ein ganz anderer Nervenkitzel, oh ja.
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0: In der Woche, die hier heute nochmal ausführlich durch eure Ohren Revue passiert, da starteten jede Menge Erotikfilme in unseren Kinos. Das war damals so. Habt ihr vielleicht Graf Bobby und seine Nichten gesehen oder Sechs Schwedinnen auf der Alm? Ja, die waren alle gerade neu im Kino im Juli 83. Aber auch von Cheech and Chong gab es gleich zwei neue Filme. Und dann kam auch noch, nach über 20 Jahren, Norman Bates zurück nach Hause.
2: Ich sage euch, da war ein Zettel von meiner toten Mutter.
0: Kurze Rückblende. Am 16. März 1960 sorgte der in Schwarz-Weiß gedrehte Hitchcock-Klassiker Psycho für unangenehme Gänsehaut beim Publikum der Premiere in New York. Die Hälfte der Leute im Publikum hat danach wochenlang nicht mehr geduscht. Ihr wisst schon. Ja. Das war brutal. Und 23 Jahre später, in dieser Woche im Juli 83, kam dann der zweite Teil bei uns ins Kino. Norman Bates hatte inzwischen akzeptiert, dass seine Mutter tot war. Das überzeugte auch den Richter und er verfügte Normans Entlassung aus der Anstalt. Ja, ja, das Kinopublikum wusste es natürlich besser. Der Richter ließ damit einen Massenmörder wieder frei rumlaufen.
3: Norman Bates kommt wieder nach Hause.
4: Er wurde wegen Geisteskrankheit für nicht schuldfähig erklärt.
5: Ist Ihnen nicht klar, dass gleich ein manischer Mörder wieder auf die Menschheit losgelassen wird?
6: Ich habe ein Motel, nicht sehr weit von hier. Und da kannst du gern für eine Nacht eins von den leeren Zimmern haben, wenn du willst.
3: Er nimmt seine Geschäfte wieder auf.
7: Gute Nacht, Mary.
8: Norman, es kann nicht deine Mutter sein. Es muss jemand anders sein.
9: Nein, sie wird dich umbringen. Ich weiß es.
10: Pass auf hinter dir!
3: Nach 22 Jahren ist Norman Bates wieder zu Hause. Psycho 2. Es fängt wieder an.
0: Neu im Kino im Juli 83. Weit über 1 Million Zuschauer damals. Der fabelhafte Anthony Perkins in Psycho 2. Leute, das ist wirklich ein Meisterwerk.
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0: Zurück in die Musikcharts aus genau derselben Zeit. In dieser Woche im Juli 83 verliebten sich unsere Ohren zum allerersten Mal in diese ganz neue Band. Spandau Ballet. Juli 83 landeten sie ihr riesengroßes Debüt bei uns. Toll.
11: Platz 15.
0: Spandau Ballet. True.

0: Geier Sturzflug bei Hamburg 2. Die haben nicht nur das Bruttosozialprodukt, sondern auch den hier ganz nach oben in die Charts gebracht. Juli 83.
1: Platz 14.
0: Besuchen Sie Europa, solange es noch steht. Eieiei. Also ich fühl's total. Dieses 1983.
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0: Annie Lennox und Dave Stewart, die hatten einen kurzen Anlauf. Schon mit ihrer zweiten Single wurden sie unsterblich. Die Eurythmics. Da ist sie. Annie. Dies war ihr erster richtiger Welthit bei uns. Juli 83.
1: Platz 13. Sweet Dream.

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1: 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Die 25 größten Single-Hits in genau dieser Woche im Juli 83. Gleich für nochmal der große Bowie, The Police und Peter Schilling ist dabei. Wahnsinn! 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Weiter mit den Originalcharts aus 83. Jetzt festhalten! Richtig festhalten!